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1: 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Bonn. Zur Überwindung der Finanzmisere wird jetzt in Bonn ein großes Känguru-Gehege gebaut. Von den Kängurus sollen die für die Finanzen zuständigen Beamten lernen, wie man auch mit leerem Beutel große Sprünge machen kann. Und nun noch eine Meldung vom Sport. Günther Grastrotter, bisher erfolgreicher Ausputzer bei Ajax Amsterdam, wird für eine Ablösesumme von 3,98 Mark zu Spüli Lissabon wechseln. Die dortige Putzfrau war für 1,6 Millionen an den ersten WC Barcelona verscheuert worden. 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
1: 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Zur Überwindung der Finanzmisere wird jetzt in Bonn ein großes Känguru-Gehege gebaut. Von den Kängurus sollen die für die Finanzen zuständigen Beamten lernen, wie man auch mit leerem Beutel große Sprünge machen kann. Und nun noch eine Meldung vom Sport. Günther Grastrotter, bisher erfolgreicher Ausputzer bei Ajax Amsterdam, wird für eine Ablösesumme von 3,98 Mark zu Spüli Lissabon wechseln. Die dortige Putzfrau war für 1,6 Millionen an den ersten WC Barcelona verscheuert worden. 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

Ein bombastischer Mashup von Paolo Monti aus Italien, Modern Talking, zusammen mit Shaggy. Brother Bombastic hat er sein Werk genannt. Und damit hallo und herzlich willkommen zu einer neuen Ausgabe von Raving Rock, eure Musikshow der besonderen Art. Eine Stunde lang Mashups, Remixe, Coverversionen, Neuvorstellungen und auch dieses Mal eure Musikwünsche und eure Grüße. Ihr habt auf jeden Fall ganz richtig bei uns eingeschaltet. Hier gibt's richtig gutes Radio und genau das besingen jetzt auch die Ramones. Sie hatten ja aus dem Jahr 1980 das Original Do You Remember Rock'n'Roll Radio? Und das ist der Remastered Mix aus dem Jahr 2002. Das hoffe ich mal, der findet seinen Sender hier. Ja, da hat er ihn. Do You Remember Rock'n'Roll Radio? Das gibt's jetzt eine Stunde mit euch. Viel Spaß und auf geht's.

Ja, im Mittelalter haben sie auch schon Hyper gerufen. War gar nicht mal der Scooter, der das in den 90ern erfunden hat. Nee, Quatsch, das war natürlich die Hymne aller Raver damals, der Ausruf Hyper. Er hat damals Scooter tatsächlich zum ersten Mal in einem Song verarbeitet und das kommt jetzt wieder, ja, durch die Eskimo Callboys. Die haben das nämlich aufgenommen vor nicht allzu langer Zeit. Wir hatten es auch in der Sendung in so einer Metal-Dance-Version, also grandiose Kombination. Und das kam so gut an, dass die gesagt haben, Mensch, wir machen das in noch viel weiteren Spielarten mit vielen anderen Bands und Künstlern, haben ein ganzes Album aufgenommen. Also wenn ihr jetzt hier Hyper den Overkill haben wollt, dann hört euch dieses Album an. Das heißt Eskimo Callboy MMXX Hyper Edition. Da ist der Song über 12 Mal drauf und in jeder erdenklichen Version. Also auch ganz scharfe Metal-Sachen sind dabei und Rap und wirklich viele deutschsprachige bekannte Künstler und Bands. Es lohnt sich. Und das war jetzt die Mittelalter-Rock-Version. Eskimo Callboy mit Santiago Mortis, wenn ich es richtig ausgesprochen habe, bekannte Mittelalter-Rockband. Was war davor? Ein Mashup von Bill McClintock, Ain't Talkin' 'Bout Metal, Health Now. Zusammengenudelt hat er in diesem Mashup Quiet Riot, Free und natürlich Van Halen. So, jetzt haben wir was ganz Besonderes, nämlich einen Song von DJ Access hier aus deutschen Landen. The Memories Aren't Alright, The Offspring zusammen mit Maroon 5. Aber das ist nicht alles. Ich erzähle euch ein bisschen was zu dem Song. Das ist nämlich aus einem neuen Mashup-Album namens Rock Wars No. 2, Mash of the Clones. Und das sind 35 niegelnagelneue Rock-Mashups dabei. Zusammengestellt von DJ Access. Und es ist ihm tatsächlich gelungen, die Topstars der Mashup-Produzenten aus aller Welt zusammen zu trommeln. Unter anderem mit dabei alles Namen, die es immer wieder bei uns in der Sendung gibt. DJ Schmolli, Paolo Monti, Bill McClintock, Mark Johns. Alles bekannte Namen. Also, Rock Wars 2, merkt euch das, könnt ihr euch runterladen. Auf jeden Fall Knaller und Knaller und Knaller. Einer nach dem anderen, alles geniale Rock-Mashups. Dankeschön DJ Access für das tolle Werk. Vielleicht bist du Stammhörer dieser Show und damit gehen Grüße nach Baden-Württemberg.

Vanessa Peters mit The Band Played On, ein Song aus ihrem neuen Album Modern Age. Und sie ist ja schon lange dabei. 2003 hat sie ihr erstes Album veröffentlicht. Vanessa Peters, eine Sängerin und Songschreiberin aus Texas in America. Sie lebt momentan übrigens in Italien. Und sie hat mitbekommen, dass ich in einer meiner letzten Shows ihren Song Modern Age, den Titelsong des neuen Albums, gespielt habe. Da hat sie sich natürlich dafür bedankt. Und ich habe ihr versprochen, ich spiele gleich noch einen aus dem neuen Album, der mir fast genauso gut gefällt, nämlich The Band Played On. Und sieh mal da, sie schrieb mir, das ist auch einer ihrer Lieblingssongs des neuen Albums. Und den haben wir jetzt gehört. Und was haben wir davor gehört? Shiver von The JCC aus dem Lockdown Sampler Ghost City Berlin. Das ist ein Geheimtipp. Dieses Album kann ich euch wärmstens empfehlen. Richtig schöner Sound aus Berlin, Berliner Underground Sound. Viele unbekannte Bands dabei, aber Bands, die richtig gut sind und die hoffentlich auch bald wieder richtig gut auftreten können. Jemand, der auch schon lange Zeit nicht mehr aufgetreten ist, ist übrigens Hanuta Gonzales, ja, aus dem Club Kaulberg in Bamberg im schönen Frankenland. Hanuta Gonzales, dahinter steckt Arndt Rühlmann, ein Künstler und Kabarettist. Und das erste Album von Hanuta Gonzales, das ist eine Parodie auf, ich weiß gar nicht was, das heißt, die unerträgliche Knusprigkeit des Seins. Also, das ist eine richtige Dame, die Hanuta Gonzales. Und die geht natürlich, wie sich so eine Dame gehört, abends auch mal aus, richtig schön gepflegt. Und trinkt einen gepflegten Wein. Und was ihr da so widerfahren ist, ich glaube, das hören wir uns jetzt mal an. Also aufgepasst, ihr Weinkenner und solche, die es zumindest behaupten.

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Das war eine Zeitreise zurück in die Zeit vor 100 Jahren, in die 1920s. Stimmt gar nicht. Das sind Songs, die jetzt ganz neu produziert wurden, im Stil der 20er Jahre und neu aufgenommen wurden. Alle beide nämlich, ja, sind jetzt neu rausgekommen, also damit auch Neuvorstellungen, obwohl sie ganz alt klingen. Ich sag's ja, Raving Rock, immer was Besonderes. Das war Chris Walden aus Hamburg, ein deutscher Jazzmusiker und Komponist. Und das war ein Song aus seinem neuen Album Roaring Twenties. Ernestine hat er ihn genannt. Und davor auch ein neues Album namens Vintage FM, sogar nach Radio benannt. Einer der Elektro-Swing-Pioniere hat dieses Werk aufgenommen, nämlich der deutsche Songwriter und Produzent Martin Strathausen. Beide aus Deutschland. Elektro-Swing und danach Stil der 20er Jahre. Wunderbarer Sound, finde ich, kann man immer hören. Absolut zeitlos. Und was war davor? Da waren wir noch in unserer deutschsprachigen Runde. Eine Blinding Lights-Parodie. Wir beide bleiben in Leipzig. So. Aber apropos Zeitreise, ich habe noch was für euch. Wir erinnern uns ans Jahr 1963, auch wenn noch nicht alle von uns dabei waren. Ein paar waren es ja schon. Da landete nämlich Cliff Richard, der Engländer. Sir Cliff Richard heißt er eigentlich mittlerweile, mit Adelstitel von der Queen. Einen deutschen Nummer 1 Hit in der Hitparade mit einem Song, den verrate ich euch noch nicht. Und was ich euch sagen kann, ist, der wurde 2020 neu aufgenommen. Vom Schlagersänger und Entertainer Teddy Herz aus Coburg. Ja, und jetzt, wenn ich die ersten Klänge spiele, wisst ihr, welcher Song das ist. Ganz klar, Rote Lippen soll man küssen. Und damit gehen Grüße an die Hilde aus Schwandorf.

eine Rarität, die ihr bestimmt schon lange nicht mehr im Radio gehört habt und ich auch nicht. Und ich bedanke mich ganz herzlich beim Frank aus Gandakassee, der hat mich an diesen Song erinnert. Er schreibt mir, glaubt, der Song kommt auch gut an, hat man schon oft nicht mehr gehört. Stimmt, Hildegard Knef im Original, aber das war eine Version aus dem Jahr 1993 von ihrem Klassiker, aus dem hat Extra Breit ein neues Werk gemacht. Für mich soll's rote Rosen regnen. Ein bisschen rockiger und mit Rock begleite ich euch auch in den Abschluss der Show. Der letzte Song heute. Adele und the Sisters of Mercy, More Skyfall. Ein Mashup von D.O.M. Und bevor ich mich verabschiede, sage ich noch, wie ihr euch melden könnt. Genauso wie es der Frank und die anderen gemacht haben. Per E-Mail an ravingrock@online.de. ravingrock@online.de ist die Mailadresse. Ihr könnt auch direkt an die Redaktion schreiben, an den Sender. Landet alles bei mir, aber wenn ihr direkt zu mir durchkommen wollt, dann schreibt an ravingrock, ravinrock. Schön zum Mitschreiben. ravingrock, ein Wort, @online.de. Dann landet ihr direkt bei mir und dann vielleicht auch in der Show. Und das ist das Ende der heutigen Ausgabe. Ich wünsche euch alles Gute. Bis bald. Tschüss und bye bye.

Years, ein Run Republic Remix von DJ Voice Dude. Und das Werk ist aus dem neuen Mashup-Album Rock Wars Episode 2, Mash of the Clones, zusammengestellt von DJ Access. 35 Rock-Mashups vom Feinsten von allen Größen der Szene. Und da sind so viele gute Sachen drauf, da spiele ich gleich noch zwei davon. Zunächst aber mal hallo und herzlich willkommen mit diesem Eröffnungssong zur neuen Ausgabe von Raving Rock, eurer Musikshow der besonderen Art mit Remixen, Coverversionen, Mashups und natürlich euren Grüßen und Tipps und alles, was es sonst nicht im Radio gibt, nur bei uns. Neuvorstellungen dürfen wir nicht vergessen, auch das hier, wie gesagt, ganz neu, Rock Wars Episode 2, sucht mal danach im Internet, alle Stückchen könnt ihr dort finden und runterladen. Das nächste ist von einem der ganz großen Szenegrößen, nämlich Bill McClintock. Ain't talk about mental health now. Heißt der Mashup Quiet Riot, Free und Van Halen sind dabei. Aus dem neuen Album und danach Paolo Monti, auch ein großer der Szene, mit Dirty Train Running. Da hat er Michael Jackson und The Doobie Brothers verwurstelt. Jetzt aber erstmal Quiet Riot, Free und Van Halen. Von Bill McClintock. Richtig schöner Rock-Mashup.

Irgendwo erkennen wir es doch und ganz klar, richtig. Es ist ein Cover, nämlich von Radio Club und Neka. I Love You Always Forever. Im Original von Donna Lewis aus dem Jahr 1996. Und jetzt spielen wir insgesamt 3 Coverversionen am Stück. Das nächste ist von Garbage. Die haben ein neues Album rausgebracht. Und das ist eine amerikanische Rockband, falls ihr die noch nicht kennt. Das Original von dem Song, den ich gleich spiele, ist von Bruce Springsteen und Patti Smith aus dem Jahr 1978. Gehen wir ganz weit zurück und erschienen von der Patti Smith Band. Und das Werk heißt, wenn ich es anspiele, kennt ihr es gleich, nämlich Because the Night, ganz klar.

Starman, ein David Bowie-Cover von Garbage aus dem neuen Album No Gods, No Masters, genauso wie der Song davor auch. Also hört mal rein und ich weiß nicht, wie es bei euch ist, aber hier bei mir im Studio, es ist total heiß. Und damit ist es Zeit für einen Sommersong. Und zwar, da gibt's niemanden besseren natürlich als In the Summertime mit Mango Cherry, aber nicht nur, denn den kennen wir ja schon. Ein Mashup habe ich rausgekramt für euch von Johnny Mashits, Give the Summer Away. Die Red Hot Chili Peppers zusammen mit Mango Cherry. Und los.

wie Top und Abba. Give Me Twice, ein Mashup von DJ Voice Dude und davor Billy Ray Cyrus, Achy Breaky Heart im Spezialremix von DJ Lars und den grüße ich damit ganz herzlich. Dankeschön, dass wir dieses Werk von dir hier spielen dürfen. Und jetzt gehen wieder Grüße, nämlich an den Frank aus Gandakesee und der hat uns einen Tipp gegeben für ein Cover von Rising Insane, das ist eine Metalcore-Band aus Schierbrock und Hude, also von da und das sind 5 Jungs, die gibt's seit 2013 und haben gerade ein neues Album rausgebracht, da ist dieses Werk, ich schätze mal, da ist es drauf, ja, auf jeden Fall haben sie ein neues Album und die haben ein Mashup gemacht, nämlich von Blinding Lights, da hören wir doch gleich mal rein, unverkennbar, und wenn ich sage Metalcore, dann ist es natürlich ein bisschen härter als das Original. Rising Insane, die müssen wir uns merken, hier aus dem Norden.

Gravity heißt das Werk von Concept Insomnia, eine Metalband aus Frankfurt, aus ihrem neuen Album Identity. So schreibt sich das. Und jetzt haben wir einen letzten Song, der mal richtig gut reinknallt. Von Paolo Monti, Black Betty Toujours, Ram Jam zusammen mit Gigi D'Agostino. Hier gibt's immer noch, der bringt auch noch neue Sachen raus. Und sicher ist er bald auch wieder auf der Bühne, einer der größten DJs. Ich glaube, seit den 80ern schon dabei. So, damit sage ich Tschüss und Bye-bye. Danke fürs Zuhören und noch schnell die Mailadresse, unter der ihr euch melden könnt. Musikwünsche, Grüße, Musiktipps, was auch rock@online.de.

Von Change of Heart ist auch der Titel dieses Evergreens. Und ich habe auch einen weiteren Evergreen, nämlich sogar einen spanischen im Programm. Also herzlich willkommen zur neuen Charlie Prince Show mit vielen asiatischen Songs, aber auch mit vielen anderen Erdteilen vertreten, aus denen ihr die Musik noch nicht gehört habt. Zum Beispiel die nächste, die ich zwar in der letzten Sendung schon gespielt habe, aber die in der letzten Sendung etwas unterging. Das ist nämlich Literature mit Big G. Und damit vergreift er sich an einem Hitomi Toyama-Song Sexy Robot. Der Interpret heißt eigentlich Albert Sarinara und ist Future-Funk-Produzent aus San Diego in Kalifornien. Hier ist er also, Literature mit Big G.

Das Lied bedurfte keiner Ansage, denn das war ein Evergreen. Wer das nicht kennt, der hat den Pop verpennt. Natürlich, da geht es trotzdem noch an. Das ist Timon Brunson mit The Smurf in einer überraschend langen Version. Satte 6 Minuten von Epic Records in der Charlie Prince Show. Und genau die gibt's auch auf Kurzwelle, wie auch auf einem Dutzend Internetradios. Also schaut euch auch mal die Homepage an, radiojoystick.de. Oder das Stichwort Charlie Prince Show. Wir machen weiter mit Monikea Robertson. Die ist in Pasadena aufgewachsen, wo sie bereits mit 15 Jahren ihre Sangeskünste unter Beweis stellte. Nach der Veröffentlichung ihres Debütalbums im Jahr 2011 tat sich Monikea mit dem Produzenten XL Middleton zusammen, den ich auch schon gespielt habe. Ich aber konzentriere mich auf die Instrumentalversion ihres Hits Red Light.

da tat sich doch tatsächlich eine Sache auf, die leider nur die Internet- oder Kopfhörer hören können. Im Hintergrund klang es nämlich so ein bisschen, als hätte da jemand Tischtennis gespielt, während dieses Instrumental aufgenommen wurde. Naja, das war auf jeden Fall das Instrumental von Monica Robertson, Red Light. Und wir kommen zur Gap Band. Die startet im Gegensatz zur Deutschen Bahn immer pünktlich ihren Party Train. Hier ist er.

Und bevor wir zu den Malta-Infos kommen, wie üblich, habe ich diesmal noch ein entspanntes Stück von Next Access. Hier ist Backfire. Nicht so blutig, wie es klingt.

Malta Public Transport betreibt den Busverkehr im Rahmen eines Public Service Vertrags zusammen mit Transport Malta, das für die Planung des Streckennetzes zuständig ist. Ein kürzlich im Malta Independent veröffentlichter Artikel beschrieb die Überfüllung von Bussen als ein regelmäßiges Problem mit langen Wartezeiten, verspäteten Bussen und voll besetzten Fahrzeugen, die an alte Stellen einfach vorbeifuhren. Verkehrsminister Chris Bonnet sagte, er habe den Geschäftsführer von Transport Malta gebeten, die Durchführung der Inspektion zu überprüfen und sich in direktem Kontakt mit Fahrgästen ein klares Bild von den Verkehrsbedingungen zu verschaffen. In ihrer Antwort an The Malta Independent verwies Malta Public Transport auf die steigenden Zahlen der planmäßigen Busfahrten. Maltas Busse beförderten nämlich schon 2024 mit 75,8 Millionen Fahrgästen einen Rekordwert und die Fahrgastzahlen steigen weiter.

Anfang Juli dieses Jahres kürte die New York Post Malta zum überfülltesten Inselreiseziel Europas. Der Geschäftsführer der maltesischen Tourismusbehörde, Carlo Mikalev, glaubt nicht, dass Malta unter Übertourismus leidet. Er erklärte, dass, wenn die Zahl der Touristenankünfte bei etwa 4 Millionen pro Jahr bliebe, die Auswirkungen der Touristen im Land weitaus größer wären, da sich dann mehr Menschen gleichzeitig im Land aufhielten. Die aktuelle Bevölkerungszahl Maltas wird auf 558.254 geschätzt. Ich sag's nochmal, 588.254. Laut einer Eurostat-Studie entfielen im Jahr 2025 21,9% aller Übernachtungen in touristischen Unterkünften auf Juli und August, die beiden besucherstärksten Monate des Jahres. Maltas Tourismus ist statistisch gesehen am wenigsten saisonabhängig, obwohl Malta traditionell ein Sommerreiseziel ist, aber den Leuten wird es jetzt wahrscheinlich zu heiß. Aber was unternimmt Malta, um künftigen Übertourismus zu verhindern? Die Malta Tourism Authority arbeitet mit dem Kreuzfahrthafen von Valletta zusammen, um die Ankunftszeiten der Kreuzfahrtschiffe im Grand Harbor zu staffeln. Die MTA stellt zudem auch mit Branchenvertretern sicher, dass nicht alle Kreuzfahrtausflüge in Valletta beginnen. So soll vermieden werden, dass Tausende gleichzeitig in die Hauptstadt strömen. Allerdings sind bei der Organisation des Tourismusbetriebs und des lokalen Verkehrs sowie bei der Aufstellung von Tischen und Stühlen in Restaurants auf Gehwegen oder Straßen weiterhin Verbesserungen möglich. Ich frage mich nämlich manchmal, wie Krankenwagen oder Ärzte an die Patienten kommen sollen.

In den St. Anton Gardens haben Konservierungs-, Instandhaltungs- und Restaurierungsarbeiten begonnen. Mit einer Investition von mehr als 3 Millionen Euro soll einer der renommiertesten Gärten Maltas erhalten werden. Die St. Anton Gärten gehören zu den historisch und kulturell bedeutendsten Grünanlagen und bieten gleichzeitig weiterhin ein hochwertiges Erlebnis für Tausende von Besuchern jedes Jahr. Im 17. Jahrhundert wurden die Gärten um den St. Anton Palast angelegt. Die Gärten sind berühmt für ihre Sammlung alter Bäume, Zierpflanzen, Denkmäler und architektonischer Merkmale. Das kann ich bestätigen. Die Maßnahmen umfassen das sorgfältige Entfernen und Ersetzen bestehender Pflastersteine, die jeweils einzeln geprüft werden. Gut erhaltene Steine werden nämlich nummeriert, aufbewahrt und wiederverwendet, um die historische Authentizität der Gärten so weit wie möglich zu bewahren. Das sensible Gelände ist als Denkmal der Kategorie 1 eingestuft und ich kann es als Ziel nur empfehlen. Es ist ein ganz toller Ort.

Und wir machen jetzt erstmal mit Isamar und Compañía weiter. Das war eine spanische Pop- und Dance-Band, die Ende der 80er und Anfang der 90er Jahre aktiv war. Hier sind sie mit Amor Suave von Blanco y Negro Records.

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1: Ich hoffe doch sehr stark, dass ihr die Platte genauso geil findet wie ich. Die Truppe gibt's leider nicht mehr, aber das waren typische Sounds der 80er hier in der Charlie Prince Show. Das war nämlich Isamar und Compagnia mit Amour Suave von Blanco y Negro Records passenderweise. Und jetzt geht es weiter mit dem zweiten Teil der Malta Infos.

Baby Portable Player Sounds von Pizzicato 5. Aber wir kommen nach Birkirkara. Die Polizeistation Birkirkara ist nicht nur eine lokale Polizeistation. Die Polizei selbst führt sie nämlich als Bezirkspolizeistation. Damit ist sie eine der wichtigsten Polizeistationen Maltas. Sie ist der Hauptsitz der 9. Polizeibezirke, zu dem Birkirkara, Ata, Nashar, Balzan, Liya, Iklin und Gagur gehören. Auf der offiziellen Webseite der Polizei wird derzeit nur Birkirkara als zuständige Polizeistation für diesen Bezirk aufgeführt, während Nashar als zweite Polizeistation für einen Bezirk mit über 70.000 Einwohnern genannt wird. Birkirkara allein hat rund 30.000 Einwohner. Nun tauchten Berichte auf, wonach das Gebäude der Polizeistation in eine Unterkunft für touristische Zwecke umgewandelt werden soll. Die Nationale Partei sieht dies als Problem, zumal der Fall kein Einzelfall ist. Im Januar 2025 hatten mindestens 26 Ortschaften keine eigene funktionsfähige Polizeistation, darunter größere Orte wie Emsida, Melia, Sweki und Sebuk. Mehr als ein Jahr später ist auf der offiziellen Webseite der Polizei immer noch keine Polizeistation in Emsida aufgeführt. Stattdessen werden die Polizeistationen des Bezirks Slima und Gilda als zuständige Stationen für dieses Gebiet genannt. Also ist auch bei der Polizei und bei den Behörden einiges aufzuräumen.

Und zum Abschluss der Malta-Infos eine traurige Nachricht. Der Cartoonist, Kinderbuchautor und Akademiker Georges Malia ist im Alter von 68 Jahren gestorben. Georges Malia hinterlässt ein jahrzehntelanges Vermächtnis in den Bereichen Bildung, Illustration, Verlagswesen und Medien. Malia war Professor an der Universität Malta und leitete dort die Abteilung für Medien und Kommunikation. Viele Jahre lang unterrichtete und betreute er Tausende von Studenten. Malia wurde im Corny geboren und erhielt seine Ausbildung am Lyzeum, der Oberschule und der Universität Michigan, wo er 1979 einen Bachelor of Arts in Anglistik und 1994 einen Master of Arts in Kommunikationswissenschaften erwarb. Er besitzt außerdem einen Doktortitel in Instructional Technology von der Universität Sheffield in Großbritannien. Ab 96 lernte er Kommunikationswissenschaften am Center for Communication Technology der Universität Manchester. Malia begann 1977 seine Karriere als Kurzgeschichtenschreiber beim BBC World Service und startete 1978 eine Sendung mit literarischen Analysen für das Radio. Er startete einen Comic-Strip und begann Cartoons zu veröffentlichen. Ab 1993 zeichnete er den beliebten satirischen Comic-Strip One Family in der Sunday Times. Er verewigte sich mit Kurzgeschichten, Comics, Abenteuergeschichten sowie einer Reihe von wissenschaftlichen Artikeln in Fachzeitschriften. Als Schriftsteller erforderte Malia die prosaischen Möglichkeiten des idiomatischen Maltesischen. Als Illustrator verband er Freihandzeichnungen mit computergenerierten Grafiken. Ein sehr aktuelles Thema. Kurz vor seinem Tod sprach er über den zunehmenden Einsatz künstlicher Intelligenz im Verlagswesen und die damit verbundenen Herausforderungen für Illustratoren. Und das macht es wert, an den Cartoonisten, Kinderbuchautoren und Akademiker Georges Malia zu erinnern.

Also inzwischen kann man die Night Tempo Produktion schon am Rhythmus erkennen. Das war Night Tempo mit Night Cruising. Aber ich habe noch Malta Infos nachzureichen. Der britische Guardian hatte nämlich am 10. August 2026 einen ausgiebigen Artikel über die maltesische Filmwirtschaft veröffentlicht. Interessierte Hörer können die deutsche Übersetzung bei mir

herrliche Sounds hier aus Großbritannien. Das war Louis Shay Jankel und der ist besser bekannt unter Shift K3Y und er ist DJ, Musikproduzent und Songwriter aus London. Hier war sein Stück On My Mind im Extended Mix.

Und das war auch gleichzeitig der Titel dieser Coverversion, die Esther Phillips unvergesslich gemacht hat. Esther Phillips war das mit What a Difference a Day Makes. Und wir kommen leider schon zur letzten Platte dieser Show. Und die ist ein Knaller. Die stammt nämlich von Strawberry Station und heißt Looking for My Girl. Ich sage, danke fürs Zuhören. Tschüss, bye bye, euer Charlie Prince.

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Weiterhin suche ich Mitschnitte des dänischen Programms des Deutschlandfunks und Mitschnitte der Regionalprogramme von Radio DDR. Wenn ihr etwas in dieser Richtung habt, egal ob analog oder digital, dann meldet euch bitte unter der Mailadresse kunus-radiothek@web.de bei mir. 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Also schaut bitte in eure Archive. Ich sage schon jetzt Danke für eure Unterstützung.

das ist auch gleichzeitig der Titel dieser Hitscheibe von Sheila B. und Devotion, mit der ich euch recht herzlich zu einer herbstlichen Charlie Prince Show begrüße. Und viel Überraschung habe ich dabei, alte Sachen mit neuen gemischt bzw. geremixed. Also lasst euch überraschen. Viele, viele interessante Malta-Infos und viel, viel interessante Musik. Die nächste Platte war zum Beispiel für die letzte Sendung schon vorgesehen und die wurde dann einfach gekappt. Deswegen spiele ich sie jetzt, nämlich Strawberry Station. Das ist ein Produzent aus Liverpool, der zuvor in Toronto und Leicester wohnte. Erste Vaporwave-Veröffentlichung erschienen Anfang 2017. Später setzte er auf Future Funk. Nachdem er mit zahlreichen Labels der Szene zusammengearbeitet hat, ist er inzwischen mit einem eigenen Label unterwegs, nämlich Very Good Records. Und hier ist er mit Looking for My Girl, Strawberry Station.

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1: Na, diese Klänge kennt ihr auch. Das ist Joyce Sims. Eine 80er-Scheibe, nämlich Come Into My Life im Club

soweit Joyce Sims mit ihrem Hit Come Into My Life. Und wir machen weiter mit einem seltsamen Kürzel Y2NES, also Y-Tunes. Hier ist es, ein Instrumental namens Back to Basics. Viel Spaß.

und so weiter. Also das Intermezzo von Y-Tunes. Und wir machen weiter mit einem Herrn, dessen Namen man schon erkennt. Und mit dessen Namen man auch sofort weiß, woher er kommt. Nämlich Skule Tulama mit To You hier in der Charlie Prince Show.

Und viel zu früh sind wir bei den Malta-Infos, die diesmal aber auch sehr interessant, aber auch ein bisschen kompliziert sind. Also gut aufpassen. Und die Hintergrundmusik liefert mal wieder Pizzicato 5 mit My Baby Portable Player Sound.

Seit der Einführung von Sofortstrafen im Juli wurden wegen Vermüllung 130 Bußgelder an Touristen verhängt. St. Julians führt die Liste mit 64 Bußgeldern an, gefolgt von Sweki und Slima. Die Bußgelder umfassen illegale Müllentsorgung und Verstöße gegen Abfallentsorgungsvorschriften. Seit 8. Juli sind Polizei und LESA-Beamte gesetzlich befugt, Personen mit Geldstrafen zu belegen, die beim Wegwerfen von Müll, dem Herausstellen von Müll außerhalb der festgelegten Zeiten, Spucken oder Verrichten der Notdurft in der Öffentlichkeit erwischt werden. Die Mindeststrafe für Verstöße dieser Art wurde von 25 Euro auf 50 Euro verdoppelt. Je nach Schwere des Verstoßes können höhere Strafen verhängt werden. Der Bürgermeister von St. Julians, Guido Dalli, sagte gegenüber der Times of Malta, er habe keine Veränderung festgestellt. Die vor Ort verhängten Bußgelder seien nicht wirksam und nicht ausreichend. Er habe aufgegeben, Zitat, und sei des von Touristen verursachten Mülls müde, ebenfalls Zitat. Dalli fordert Aufklärungskampagnen für Touristen, Vermieter von Ferienwohnungen, Schilder sollten aufgehängt werden. Die Gäste über die Verwendung und Abholung von Müllsäcken informiert werden. Die Verordnung über das Zurücklassen, Ablagern und Entsorgen von Abfällen auf Straßen und öffentlichen Plätzen oder Gebieten listet eine Reihe von Verstößen gegen das Vermüllungsgesetz auf. Dazu gehören das Rausstellen von Müll außerhalb der festgelegten Zeiten, das Wegwerfen oder Liegenlassen von Abfall, das Ablagern von Abfall neben öffentlichen Mülltonnen, das Nichttrennen von Abfall, eine Neuigkeit für Malta, das Verschütten von Flüssigkeiten, die Entsorgung von Exkrementen sowie illegale Müllentsorgung. Für Gewerbebetriebe, Straßenhändler und Veranstaltungen, die nicht innerhalb von 24 Stunden nach einer öffentlichen Veranstaltung Abfall entfernen, gelten besondere Bestimmungen, die mit Sicherheit auch streng seien. Also Touristen, aufgepasst, wie ihr euren Abfall behandelt.

Zwei humanoide Roboter sollen für Einsätze an zu gefährlichen Orten ausgebildet werden, wie zum Beispiel in Bunkern aus dem Zweiten Weltkrieg, in Höhlen und Katastrophengebieten. Sie sollen dem Immersion Lab Team der Universität Malta beim Scannen von Artefakten in diesen Bereichen helfen. Die Roboter sollen die vor Ort gesammelten Daten erfassen, scannen, übertragen und analysieren. Zu einer größeren Flotte mobiler Technologien, die das Labor angeschafft hat, gehören auch kleine industrielle Roboter mit Beinen sowie ein Kettenroboter. Feuerwerksexplosionen wie die Explosion in einer Feuerwerksfabrik im Juni könnten ein Einsatzgebiet der humanoiden Roboter darstellen. Der größere Roboter wird darauf trainiert, Ausrüstung zu transportieren, Bereiche zu scannen und schwer zugängliche Orte zu betreten, während der kleinere Roboter zum Scannen einiger Räume eingesetzt werden kann. Beide humanoiden Roboter stellen eine Weiterentwicklung eines Modells dar, mit dem das Team in den vergangenen Jahren gearbeitet hat. Sie wurden mit Mitteln aus dem EU-Programm Next Generation EU finanziert. Die Roboter trafen im Sommer ein und sollen während der Tage der offenen Tür des Projekts zwischen dem 19. und 21. November in Betrieb genommen werden. 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

Das war 1999 von einem Studio-Debütalbum des französischen Elektronik-Musik-Duos. Wir machen weiter mit Malta-Infos und Medien-Infos. Naja, eine Medien-Info. Mit der Instrumentalversion von George Clintons Paint the White House Black, erschienen bei WEA.

die rechtsgerichtete, populistische und nationalkonservative Partei Ahwa Maltin, maltesische Brüder, gibt mit nur 1845 erreichten Stimmen nach den erfolgten Parlamentswahlen auf. Aber Gemeinderatswahlen rufen noch kleinere Vereinigungen auf den Plan. Ich erzähle euch mal von einer von denen. Sie erreichte für Valletta mit im Jahr 2024 rund 150 Stimmen, nämlich die Nichtregierungsorganisation Residenti Beltin für Valletta. Auf Deutsch heißt Residenti Beltin nichts anderes als Stadtbewohner. 2001 begann es mit einem persönlichen Blog, der den Alltag der Einwohner von Valletta dokumentierte. 2022 begann Residenti Beltin offiziell, sich für Rechte der Bewohner einzusetzen. Diese soziale Bewegung appellierte an alle Einwohner, die Verwahrlosung und Privatisierung zu stoppen und verhilft dazu, die Rechte aller Einwohner zu stärken. Im Jahr 2024 trat Residenti Beltin als Partei bei den Kommunalwahlen an. Residenti Beltin setzt sich für ein Gleichgewicht zwischen den Anwohnern und der Wirtschaft ein. Dies geschieht nach anhaltenden Beschwerden der Anwohner. Residenti Beltin setzt sich entschieden für den Erhalt und Schutz des ökologischen, traditionellen, kulturellen und nationalen Erbes von Valletta ein. Dies dient der Verbesserung der Lebensqualität von Valletta-Bewohnern. Darüber hinaus engagiert sich die Nichtregierungsorganisation für die Stärkung des UNESCO-Welterbetitels und aller damit verbundenen Verpflichtungen. Gründer Billy McGB verfasste die ersten nach maltesischem Recht gültigen Petitionen zugunsten eines Altenheims, einer rund um die Uhr geöffneten Klinik, einer Kindertagesstätte und Maßnahmen zur Lärmregulierung in Wohngebieten. All dies gelang ihm ohne die Hilfe oder Unterstützung gewählter Volksvertreter.

Ein Mann, der beim Abbrechen eines Türklopfers, die ja ein beliebtes Souvenir gerade aus Valletta sind, an einem Wohnhaus in Slima gefilmt wurde, wurde festgenommen. Gegen den Mann wird wegen eines Diebstahls und Sachbeschädigung ermittelt. Der Bürgermeister von Slima, John Pillow, hatte zuvor um Hinweise gebeten, nachdem er Aufnahmen einer Überwachungskamera von dem Vorfall auf Facebook veröffentlicht hatte. Die Ermittlungen dauern an. Und das waren erstmal die Malta-Infos.

Aber diesmal habe ich auch eine Medien-News. Nämlich TV-Moderator Mike Meuser wird laut WDR, also Westdeutschen Rundfunk, ab Januar 2027 erstmals das Informationsmagazin Aktuelle Stunde im WDR-Fernsehen moderieren. Derzeit gehört Mike Meuser seit über 10 Jahren zum festen Moderationsteam bei RTL. Unter anderem für das Nachtjournal und RTL Aktuell. Der Politologe und Germanist machte während seines Studiums in Mainz auch schon Stationen beim ZDF, SWR, bei Arte und beim Hessischen Rundfunk. Seine Redaktionsausbildung absolvierte der 50-Jährige 2005 bei der Deutschen Welle in Bonn, Brüssel und Berlin.

0: Und hier geht's jetzt weiter mit Djibouti. Djibouti ist ein geneübergreifender Produzent und Performer an der Spitze der sich ständig weiterentwickelnden New Yorker Dance-Szene. Er verschmilzt Elemente aus Funk, Old School Dance und Deep House. Hier ist Djibouti mit Talk to Me.
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1: Herrliche Sounds von einem Herrn, den ich eigentlich DJ Ibuti aussprechen müsste. Ich komme mit zwei Platten daher, die ich schon gespielt habe, aber die so geil sind, dass ich sie wiederhole. Hier ist zum Beispiel Vantage mit Count What You Have Now von Neon City Records.

herrlich tanzbare Sounds hier von Vantage, nämlich Count What You Have Now. Und genauso tanzbar geht's jetzt mit Saint Pepsi weiter, nämlich Better, eine sehr originelle Version. Und ein Hit in den Download-Charts.

Was sind Pepsi mit Better und nicht die Whispers mit I Can Make It Better? Und ähnlich ist es mit der nächsten Scheibe. Die ist von DJ, Produzent und Tontechniker Clay Wilson. Er hat den Titel All For You zwar zurückgezogen, weil er nämlich Janet Jackson mit All For You damit verhunzt. Aber wir spielen den Titel trotzdem. Bevor Wilson mit Techno begann, studierte er übrigens an einer Musikhochschule. Clay Wilson debütierte 2013 auf dem Burgnöner-Label Styles Upon Styles. Kurz darauf folgten psychedelische Maxis für The Bunker New York. Er veranstaltet regelmäßig die Eventreihe und Radiosendung Sensoria. Und hier ist er, Clay Wilson mit All For You.

ja gar nicht nach Techno, höre ich euch sagen. Vielleicht war das auch der Grund, dass er den Titel zurückgezogen hat. Das war jedenfalls Clay Wilson, illegal mit All For You. Und ich muss mich leider schon verabschieden, aber nicht ohne unsere E-Mail-Adresse durchzugeben, nämlich Chapri, Chapri, @radiojoystick.de. Beziehungsweise schriftlich per Brief und Rückporto an das Postfach 595 in 55529 Bad Kreuznach. Meldet euch zahlreich.

Ich beantworte jeden Brief. Und jetzt kommt die letzte Scheibe. Das ist ein Megamix, der euch begeistern wird. Das ist nämlich von Earth, Wind and Fire, der Megamix 2000 und sogar die Extended Version. Tschüss, bye bye, sagt euer Charlie Prince.

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1: Hallo liebe Radiofreunde in nah und fern, hier ist FM Kompakt mit dem Radiomagazin. Schön, dass ihr eingeschaltet habt. Ich bin Kuno Taufenbach und habe diese Sendung für euch zusammengestellt.

0: Hallo liebe Radiofreunde, herzlich willkommen zur Ausgabe 272 unseres Radiomagazins. Unsere heutige Sendung präsentiert euch neben aktuellen Kurzwellen-News einen Beitrag zum dritten Hörertreffen von SM Radio Dessau, welches am 10. Oktober im Funkerbergmuseum Königs Wusterhausen stattgefunden hat. Weiterhin habe ich für euch einige interessante Aufnahmen aus Archiven unserer Hörer zusammengestellt. Wir beginnen aber wie gewohnt mit den aktuellen News und Infos von Heinz Schulz aus dem Studio Frankfurt am Main.
1: Herzlich willkommen zu einer neuen Ausgabe der DX-Tipps bei Radio HCJB und FM Kompakt. Am Mikrofon begrüßt euch wie immer Heinz Schulz. Alle Sendezeiten sind, sofern nicht anders angegeben, in UTC. Es wird wieder etwas leerer auf dem europäischen Mittelwellenband. Tom Kamp, Delta Foxtrot 5, Juliet Lima berichtet über die ADX-Liste, dass laut einer Meldung der BBC die Mittelwellensendungen der Lokalsender in Cumbria, Derby, Gloucestershire, Norfolk und Somerset bis Ende November 2026 eingestellt werden. Dies sei die letzte Phase eines Abschaltprozesses, der 2011 angekündigt wurde und dessen schrittweise Abschaltungen bereits 2018 und 2020 erfolgten. Auch in Spanien wurde schon am 29. September der Sender Zamora, der bislang auf 1269 kHz von COPE genutzt wurde, abgeschaltet. Auch wenn das für den ein oder anderen nicht so erfreulich sein sollte, bietet dies gerade zur beginnenden dunkleren Jahreszeit Chancen, exotische Stationen, die bislang in unseren Breiten nicht hörbar waren, zu entdecken. Wir kommen dann auch gleich zu etwas Exotischem. Die Voice of America ist seit dem 30. September wieder auf Mittelwelle über Stationen in Korea zu empfangen. Dank der aktuell guten Empfangsbedingungen können die Sender von FEBC, der Far East Broadcasting Corporation, über die die Stimme Amerikas ausgestrahlt wird, auch bei uns gut aufgenommen werden. Die Station HLKX ist gegen 19 Uhr auf 1188 kHz zu hören. Auf 1566 kHz ist das VOA-Programm über HLAZ von 17 bis 18 Uhr sehr gut zu hören. Es muss aber nicht immer absolut exotisch sein, was den AM-Fernempfang betrifft. Die Tage werden wieder kürzer und es wird immer früher dunkel. Daher lohnt es sich, das Mittelwellenband zu durchforsten. Bernd Seiser vom RTI-Hörerclub Ottenau weist auf das Museumsradio Bad Ischl auf 1476 kHz hin. Da gibt es samstags ab 18 Uhr das DX-Wunschkonzert. Das wäre doch eine gute Gelegenheit, die Musikgeschmäcker anderer Hobbykollegen kennenzulernen. Die Sendung ist auch sehr zuverlässig abrufbar bei www.dxc.de. An dieser Stelle Dank an Michael Bethke für die Bereitstellung. Radio Eule, der kleine 10 Watt Mittelwellensender des Deutschen Museums in München, hat seine Sendefrequenz von den in Europa unüblichen 1500 kHz nun auf 1494 kHz im 9 kHz Raster gewechselt. Die bisherige Frequenz ermöglichte es, die Station auch fernab von München zu empfangen, was durch den Frequenzwechsel nun wesentlich sportlicher sein dürfte. Bernd Seiser weist auf Radio Joystick hin. Die Station sendet am ersten Sonntag des Monats um 10 Uhr UTC, ab November dann 11 Uhr UTC auf 11.805 kHz. Neben guter Dancefloor-Musik werden auch fundierte Informationen über den Inselstaat Malta vermittelt. Charlie Prince bestätigt Empfangsberichte zuverlässig mit einer Antwort-Mail. Die Adresse lautet Chapri, geschrieben Chapri, @radiojoystick.de. Erinnern möchte ich an die Sondersendung von SM Radio Dessau anlässlich des dritten Hörertreffens am 10. Oktober. An diesem Tag wird von 12 bis 12.30 Uhr auf 6095 kHz mit 100 kW aus Nauen gesendet. Bereits einen Tag später, am 11. Oktober, kommt dann die reguläre Sendung von SM Radio Dessau. Diese ist von 11 bis 12 ebenfalls aus Nauen auf 6095 kHz und parallel auf 6070 kHz mit 10 kW via Channel 292 zu hören. Thema der Sendung ist die Sängerin Taylor Swift. Und aufgepasst, die Sendung wird an diesem Tag erstmals wieder ab 20 Uhr auch über das Museumsradio Bad Ischl auf Mittelwelle 1476 kHz wiederholt. Jake FM sendet ab 26. Oktober wieder jeden vierten Sonntag im Monat von 13 bis 15 Uhr via Channel 292 auf 6070 kHz. Die Sendung wird dann am darauffolgenden Samstag von 9 bis 12 ebenfalls auf 6070 kHz wiederholt. Danke an Thomas Becker für die letzten beiden Mitteilungen. Es geht weiter mit Meldungen aus dem Digitalradiobereich. Suton Radio setzt einen weiteren wichtigen Schritt beim Ausbau seiner terrestrischen Verbreitung. Die Medienanstalt Hessen hat der Suton Media GmbH eine auf 5 Jahre befristete Zulassung für das bundesweit ausgerichtete Hörfunkvollprogramm Suton Radio erteilt. Damit verfügt die Station über die medienrechtliche Grundlage für den weiteren Ausbau seiner Verbreitung in Deutschland. Seit 1. Oktober wird Suton Radio zusätzlich über DAB Plus im Multiplex Bad Kreuznach-Bingen auf Kanal 12a ausgestrahlt. Zuvor gab es bereits einen Testbetrieb. Suton Radio richtet sich insbesondere an Hörerinnen und Hörer aus den Ländern des ehemaligen Jugoslawiens sowie an Menschen mit Interesse an Musik, Kultur und Informationen aus Südosteuropa. Kontrafunk hat eine bundesweite Radiolizenz erhalten. Bereits am 7. Juli hat die Sächsische Landesmedienanstalt die entsprechende Zulassung erteilt, wie die Kommission für Zulassung und Aufsicht der Landesmedienanstalten inzwischen bestätigt hat. Das Programm soll über DAB Plus verbreitet werden. Offen ist noch, in welchen Ensembles dies der Fall sein soll. Die Sendeanstalt wurde vom Journalisten Burkhard Müller-Ulrich gegründet und gehört zu den rechtskonservativen Alternativmedien. Kontrafunk sendet seit Sommer 2024 bereits in der Schweiz über DAB+. Und das waren die DX-Tipps für heute. Beste 73 und 55 aus Frankfurt am Main und auf Wiederhören bis zum nächsten Mal.
2: 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Herzlich willkommen zu unseren DIX und Mediennews im September 2026. Zusammengestellt und vor dem Mikrofon sitzend sind Harald Süß und Franz Bratzter. Satellit Astra 19,2 Grad Ost. Aufgeschaltet wurden die Arte Mediathek Internet vom französisch-deutschen Kulturkanal Arte und Join Mediathek anstatt des ehemaligen Vier Mediathek. Mit einem internettauglichen HBB-TV-Gerät kann man jetzt die gesamten frei empfangbaren Streaming-Programmangebote sowohl von Arte als auch von Join, der Pro7-Sat1 Puls 4 GmbH, ohne extra die App aufzurufen, nutzen. Und unter Telegold 2 ist ein weiterer Musik-, Film- und Werbesender der Deutsches Musikfernsehen GmbH aus Berlin in Betrieb gegangen. 123.live nennt sich jetzt der ehemalige 123TV HD Auktions- und Werbekanal. Und Punkt für Punkt wurde auf einen neuen Transponder mit einem Astra Promo aufgeschaltet. Digitales Antennenfernsehen DVB-T2 Österreich. Dreisat HD, der Deutsch-Österreich-Schweizer Kulturkanal, wechselte die Frequenz. Die Aussendung erfolgt wie schon vorher grundverschlüsselt und muss via Simple TV freigeschaltet und kostenfrei angemeldet sein. Die Join-Mediathek wurde anstatt der 4-Mediathek auch wie am Aster-Satelliten aufgeschaltet. Slowakei. Unter 4KA-Infokanal wurde ein Infokanal des slowakischen Netzbetreibers swan.sk mit unter anderem TV-Programm-Tipps aufgeschaltet. Tschechien. Neu landesweit wurden Joy Family, ein Lifestyle-Unterhaltungskanal, und JS Mystery aufgeschaltet. Diese Station konzentriert sich hauptsächlich mit Geheimnisse, geheime Verbrechen, Paranormal- und UFO-Universum-Dokumentationen. Die Sender werden von der tschechischen Online-Plattform Joy.cz in Prag betrieben. Digitales Antennenradio DRB Plus Tschechien. Unter Teleco DRB Promo wurde ein Promokanal für DRB der tschechischen Teleco Digital AG teleco.cz in Betrieb genommen. Zun Radio, ein sogenannter House Dance Music Sender, wechselte auf eine andere MUX-Frequenz. Die Homepage läutet zu zunradio.cz. Auf der Homepage des ADXB Infoservice adxb.at findet man die genauen aktuellen Frequenzangaben, etwa unter Österreichs Satellitenprogrammierung, sowie diverse Rundfunk-Fernsehlisten zum kostenlosen Runterladen, als auch die gesammelten Ticks und Medien-News. Und jetzt zu weltweiten Radioinfos von Harald.
3: Deutschland. EMG, die evangelischen Missionsgemeinden, auch der Missionsbote genannt, ist eine religiöse Gemeinschaft in Deutschland, die einmal pro Woche über Nauen eine Sendung in Deutsch verbreitet. Nicht so bekannt ist aber auch, dass man von dort diese Sendung mit einer ausführlichen QSL-Karte bestätigt. Man sendet jeden Samstag und Sonntag zwischen 11.30 Uhr und 12 Uhr UTC auf der Frequenz 6055 kHz. Dem Empfangsbericht sollte man ein Rückporto beilegen und den Bericht per Post schicken. Prinzipiell ist man aber auch per E-Mail erreichbar. Die Adresse lautet EMG Evangelische Missionsgemeinden, Missionsbote, in der Lauenburger Straße 12, in D51709 Marienheide in Rot mit DT geschrieben in Deutschland. Die E-Mail lautet info@missionsbote.de. Ansprechpartnerin ist Frau Lisa Helber. Großbritannien. Punjab Radio ist ein britischer Privatsender für die indische Hörerschaft in UK. Man kann den Sender abends auf Mittelwelle 558 kHz hören, wenn man nicht so nahe in Slowenien sich befindet, denn dort ist Moravidecki Magia Radio aus Murska Sobota on air. Aber auch Rumänien mit dem Programm Radio Aktualitat ist auf der gleichen Frequenz. Dennoch kommt das Signal aus UK manchmal auch in Ostösterreich durch. Wenn man den 3-Kilowatt-Sender aus der Region London hört, kann man auch einen Hörbericht an die Station versenden. Manchmal kommt tatsächlich von dort auch eine QSL zurück. Die Adresse lautet Punjab Radio House, Springfield Road, in Hyes mit YES geschrieben, Middlesex, in UB4 0TH, in UK. Die E-Mail lautet info@panjabradio.co.uk. Finnland. Radio Hojeka aus Kalajoki im Norden des Landes ist eine FM-Radiostation, die auf mehreren UKW-Frequenzen in der Region ihr Programm aussendet. Im August wurde die Station aber auch auf Kurzwelle 7400 kHz in Mitteleuropa gehört. Es lohnt sich mitunter, diese Frequenz genauer abzuhören und zu schauen, ob diese Frequenz dauerhaft oder nur kurzzeitig on air war. Man kann die Station wie folgt kontaktieren: Radio Hiekka mit Doppel-K in Jukubolku 5 in 85100 Kalajoki in Finnland oder via E-Mail studio@radiohiekka.fi für Finnland. USA, Tschechien. Radio Prag feiert in diesem Jahr das 100-jährige Jubiläum vom tschechoslowakischen Rundfunk und sendet für Empfangsberichte eine der mehreren angebotenen Sonder-QSL-Karten. Auf Kurzwelle wird schon lange auf ausländische Sendeanlagen ausgewichen, so zum Beispiel über den US-Sender WRMI in Miami, genauer über die Kurzwellensendeanlage in Okeechobee in Florida. Gehört um 7.30 Uhr UTC auf 15.770 kHz in Englisch. Auch inhaltlich wird im Programm auf das Jubiläum eingegangen. Eine QSL kommt über folgende Briefadresse: Radio Prag International, englische Redaktion, Vinohradská 12 in 12099 Prag 2 in Tschechien oder via E-Mail english@radio.cz für Tschechien.
2: Und das waren die September 2026 DX und Medientipps von Harald Süß und dem ADXB Infoservice. Die nächsten Tipps werden im Oktober ausgestrahlt. Quellen waren diesmal Franz Bratzter, ADXB Infoservice, satindex.de, digitalbeatradio.com und Harald Süß. Über Reaktionen freuen sich nach wie vor Harald Süß via E-Mail h.suess@aon.at und Franz Bratzter via E-Mail franz.bratzter@gmail.com bzw. der ADXB-Homepage adxb.at.

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1: Zu den RTI-DX-Tipps im Monat September 2026 begrüßt euch aus Ottenau recht freundlich das ABC-Team vom RTI-Hörerclub Ottenau, Agnes, Bernd und Claudia. Radio Joystick sendet am ersten Sonntag des Monats um 10 UTC auf 11.805 kHz. Charlie Prinz bestätigt Empfangsberichte zuverlässig mit einer Antwort-Mail. Die Tage werden immer kürzer und es wird immer früher dunkel. Deshalb unser Hinweis auf die 1476 kHz. Da gibt es Samstag ab 18 UTC das DX-Wunschkonzert. Mehrere Hörermitglieder haben sich daran schon beteiligt, doch in der letzten Zeit war die Hörerclub-Beteiligung vom RTI-Hörerclub Ottenau etwas gering, vermutlich wegen der Urlaubszeit oder anderen Gründen. Nach längerer Zeit habe ich mich gefreut, im TRT-Briefkasten am 3. September eine Hörerzuschrift von Klaus-Dieter Scholz den Empfangsberichten zu hören. An die von mir bekannten E-Mail-Adressen und auch beim Telefonanruf erfolgte nur die Ansage, diese Rufnummer ist ungültig. UFUG bemüht sich um eine Kontaktvermittlung. Vor vielen Jahren gab es sehr nette Interviews unter deutschsprachigen Redaktionen, die bei TRT meist auch mit den entsprechenden anderen Teilnehmerstationen ausgestrahlt wurden. Einige Hörermitglieder haben das angeregt, diese Interviewserie wieder neu aufleben zu lassen.
2: Das wird für viele neue Hörer, wo die damaligen Interviews noch nicht hören konnten, bestimmt auf großes Interesse hervorrufen. Radio Silvia aus Hamburg sendet am ersten Samstag des Monats um 18 Uhr UTC über Channel 292 auf 3955 und 6070 kHz. Regelmäßig gibt es in der ersten Sendestunde dort auch Hörer- und Hörerclub-Grüße zu hören. Die erste DX-Sendung von Radio HCJB gibt es am Samstag um 4.30 Uhr UTC auf 3995 und 5920 kHz. Doch die 5920 kHz wird zu dieser Sendezeit weiterhin durch eine Fremdsprachensendung gestört. Wir schlagen einen Frequenzwechsel auf eine unbelegte freie Frequenz etwas unterhalb von 5920 kHz vor. Zu einigen Sendezeiten gibt es auch eine fremdsprachige Station auf 5930 kHz, sodass es auch dort zu Störungen kommen kann. Nach der Sommerpause gibt es nun am 26. September das Programm vom Austrian DX Board aus Österreich. Am dritten Samstag des Monats gibt es das Programm der Arbeitsgemeinschaft DX von unserem Hörerclub-Mitglied Olaf Mertens. Empfangsprobleme hatten viele Hörer bei der Nachmittagssendung von Radio Bandit am 5. September auf 9670 kHz. Die Station überlegt derzeit, mal am Abend die 3955 kHz zu testen. Dafür bietet sich ja die freie Sendestunde nach Radio DARC und vor KBS an. Über eine frühzeitige Ankündigung würden wir uns freuen, damit wir dann auch bei der nächsten RTI DX-Tipps darauf hinweisen können. Bis zur Winterzeitumstellung gibt es die Henry-Norman-Show vom Hörerclub-Mitglied Nuri Streichert weiterhin am Samstag bei WMRI um 20 Uhr UTC auf 15.770 kHz und um 22.30 Uhr UTC auf 9.955 kHz. Die Sendung endet mit einem freundlichen Bye-bye. Dazu die Frage, wer weiß, an welches Programm oder welchen Radiomoderator und TV-Moderator von früher Nuri damit erinnern will.
3: Am ersten Sonntag gibt es bei RSI ein Gewinnspiel. Zu hören ist es um 13.30 Uhr UTC auf 6140 kHz. Zu seinem Gewinn bei der Augustfrage gratulieren wir Chris Krebs. Hörerclubmitglied Dieter Leupold hat inzwischen seinen Gewinn von der Juli-Frage erhalten. Radio Power Rumble macht von September bis Ende November 2026 eine Pause. Das Programm könnte ab Dezember wieder auf der Kurzwelle zu hören sein. Ab Dezember 2026 ist geplant, jeden zweiten Sonntag im Monat um 11 Uhr UTC auf 6070 kHz, Wiederholung jeden dritten Freitag im Monat um 13 Uhr UTC auch auf 6070 kHz. Bis dahin läuft bei Radio Unerhört Marburg zum gewohnten Sendeplatz die August-Sendung in Wiederholung. Im Februar wollen wir nochmals zum Tag der Muttersprache und Mundart eine RTI-Hörerclub-Ecke in verschiedenen Dialekten produzieren und hoffen auf gute Beteiligung bei der Teams-Aufnahme. Damit verbleiben mit freundlichen Grüßen und besten Wünschen auch an die Hörerinnen und Hörer bei Radio HCJB und Laut.fm Jukebox mit dem vorhin erwähnten Bye-bye Agnes, Bernd und Claudia.
4: Das waren unsere aktuellen News und Infos inklusive eines radiobezogenen Musiktitels aus Finnland. Am 10. Oktober fand das dritte Hörertreffen von SM Radio Dessau statt. Aus Anlass dieses Treffens strahlte SM Radio Dessau eine Sondersendung auf Kurzwelle 6095 kHz über den Sender Nauen aus. Ich habe für euch einen längeren Ausschnitt dieses Programms.

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1: Nun begrüße ich auch alle anderen hier auf der Kurzwelle 6095 kHz. Wir senden wieder mit 100 kW über den Sender Nauen. Dieses Sonderprogramm hier am 10. Oktober 2026 ist unserem dritten Hörertreffen gewidmet. Dieses Hörertreffen sollte eigentlich im Sender Nauen stattfinden. Die Media Broadcast hat den Sender jedoch als kritische Infrastruktur eingestuft, weshalb aktuell noch immer keine öffentlichen Führungen stattfinden können. Wir danken dem Funkerberg Königs Wusterhausen und der Welle 370, dass wir unser Hörertreffen hier auf den Funkerberg Königs Wusterhausen verlagern konnten. Damit begrüße ich auch recht herzlich alle Teilnehmer bei unserem dritten Hörertreffen hier in Königs Wusterhausen. Ihr habt jetzt die Gelegenheit, uns und natürlich auch den anderen Teilnehmern eure mitgebrachten Gerätschaften zu präsentieren, hier während unsere Sendung läuft. Ich begrüße natürlich auch alle anderen Hörer hier auf der Kurzwelle, die unserem Programm lauschen. Eure Empfangsberichte sind wie immer willkommen und wir starten auch gleich mit unserem ersten Programmpunkt für die, die nicht dabei sein können oder auch wollen. Wir waren nämlich im Juni dabei, als das Museum auf dem Funkerberg nach einigen Jahren Umbauzeit wieder eröffnet worden ist. Wir besuchen gemeinsam mit euch den Funkerberg in Königs Wusterhausen, dort, wo auch Welle 370 produziert wird. Am 21. Juni 2026 wurde dort 13 Uhr das Museum nach jahrelanger Umbauzeit wieder eröffnet und wir waren dabei. Zahlreiche Gäste verirrten sich auf den Funkerberg und als kleine Programmhöhepunkte gab es unter anderem auch eine Live-Sendung von Welle 370, aber da hören wir später hinein. Die neue Dauerausstellung beinhaltet unter anderem neue interaktive Entdeckerstationen, zum Beispiel zur Morsetelegrafie, dem Herzversuch, der Amplitudenmodulation oder dem Zeitzeichensender DCF-77. Weiterhin gibt es auch eine Sonderausstellung im Spitzhaus Streiflichter aus 39 Adlershofer Fernsehjahren. Ebenso wird natürlich auch regelmäßig der 1000 PS Deutz Dieselmotor vorgeführt. Als erstes gehen wir 10 Meter unter die Erde und schauen uns den 1000 PS Deutz Dieselmotor an. Und bei uns ist Detlef Hansen. Er ist nicht nur einer derjenigen, die sich um den Motor kümmern, sondern er ist auch langjähriger und fleißiger SM-Radio Dessau-Hörer.
2: Seit wann bist du denn SM-Radio Dessau-Hörer?
3: Eigentlich von Anfang an. Seit ihr auf Sendung seid. Und ich höre eure Sendung und ich schreibe auch Empfangsberichte oder so und dann kriege ich eine QSL-Karte von euch. Sehr schön.
1: Detlef kümmert sich nicht nur um den Dieselmotor, sondern auch um die Empfangsberichte von Welle 370. Das Besondere bei ihm ist, er hat keinen Zugang zu einem Computer. Aber irgendwie müssen ja auch die Empfangsberichte, die per E-Mail kommen, beantwortet werden.
3: Erstmal die Briefpost. Die Hörer schreiben an die Adresse, die angegeben wird. Die kommt jetzt hier an und die Museumssekretärin Petra, die gibt mir denn die. Wenn ich jetzt diesen Motor vorführen mache, so wie heute zum Beispiel, oder am Dienstag, wenn ich mal hier Pflegewartung mache, kriege ich die Hörerpost. Und die nimmt die mit nach Hause und wird dann alles beantwortet. Und die E-Mails, ich muss ja immer am Vortag der Live-Sendung hierher kommen, ein Vers drauf sagen, Hörerpost. So, und da bekomme ich dann einen ganzen Stapel E-Mails, das sind von den 4 Wochen zuvor die ganzen Schulschriften. So, dort sind so 20, 25 vollgeschriebene DIN A4 Blätter.
1: Nun wisst ihr, warum auch manchmal die Beantwortung der Hörerpost etwas länger dauert. Zurück zum Dieselmotor. Detlef ist mittlerweile seit 16 Jahren hier dabei, pflegt und wartet diesen Motor.
3: Das mache ich seit 2010, seit ich in Vorruhestand gegangen bin. Ich war erst bei einem Wasserwerk, einem Wasserbetrieb in König Wusterhausen. Und da haben wir auch Dieselmotoren und Wasserpumpen und alles Mögliche und haben auch Schaltschränke und so. Und da kenne ich mich aus. Und dann habe ich als Beschäftigung und so, bin ich hierher gekommen, weil das kannte ich vorher schon durch meine Arbeit, weil hier ist ein Notbrunnen und so, das alles gehört auch zur Wasserversorgung. So, und bin ich hierher gekommen und da wusste ich gleich, was hier los ist und so, mache ich jetzt hier Dieselmotorvorführung, Pflegewartung und alles. Also Dienstag machen wir immer Pflegewartung, da müssen wir Öl nachfüllen, Kraftstoff nachfüllen, Kompressor, alles was so anfällt, machen wir hier.
1: Jeden dritten Sonntag im Monat ist immer Radiotag von Welle 370 auf dem Funkerberg und jeden letzten Sonntag im Monat ist immer eine öffentliche Vorführung des Dieselmotors. Der reguläre Eintritt kostet übrigens 7 € und mit einer Führung kostet es 10 €. Bevor gleich der große Dieselmotor gestartet wird, erklärt uns Detlef nochmal das ein oder andere kleine Detail.
3: Hier geht's in Tiefkeller. Dann, wir sind ja auch schon unter der Erde jetzt hier.
2: Ja, das hast du ja vorhin schon gesagt, 10 Meter.
3: Ja. Und dann wirklich, da sind die Kompressoren. Die haben wir jetzt angemacht, haben wir aufgefüllt. Hier sind die Luftflaschen. Hier. Die haben wir jetzt aufgefüllt auf 25 Bar. Bis 30 geht auch. Wir sollten nur 25 Bar machen. Hat uns der TÜV so auferlegt. Die sind von 1937. Das ist doch schönes, dickes Material. 1 Zentimeter Wandstärke haben die hier. So, und hier haben wir jetzt den 100 Liter LKW-Tank. Ja. So hat uns der TÜV das auferlegt. Jetzt für die 10 Minuten Museumsvorführung reicht das aus. Weil der richtige Tagestank, schon mal mit, der ist außer Betrieb. Den dürfen wir nicht benutzen, weil hier die Türe ist Fluchtweg. Und ihr seht doch hier, die Leitungen sind alle auseinandergenommen. Ja. Dürfen wir nicht betreiben.
1: Nun rückt der Startvorgang immer näher.
4: Eine kleine Sache, die Vorbereitung ist getroffen. Er hat eben schon gefragt, der Gast hier, wir brauchen ungefähr eine halbe, dreiviertel Stunde mit 3 Leuten, um den Diesel hier vorzubereiten. Alles ist erledigt und wir sind soweit fertig und wir lassen ihn jetzt an. Detlef wird den Diesel jetzt fahren. Der Franki macht die Luft auf, denn wir lassen ja den Diesel mit Luft an. Nicht mit dem Starter wie beim Auto, sondern man muss ja ein bisschen Power hinter sagen.
5: Luft! Luft!

0: Sobald der Motor läuft, wird der Saal mit einem warmen Licht durchflutet. Wir verlassen aber nun den Motor und fahren nun mit dem neu gebauten Fahrstuhl hoch zu Welle 370.
1: Erstes Obergeschoss.
2: Es ist jetzt gleich kurz vor 14 Uhr und wir sind jetzt hier im Funkenberg-Museum zur Neueröffnung, gehen jetzt ins Studio von Welle 310.
3: 70.
2: 370? Denn es, na gut, wenn es so ist, dann ist es so. Und vielleicht kann man Glück und kommen auch in die Live-Sendung mit rein.
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5: Als Wiege des Rundfunks in Deutschland. Und hier heute zu Gast haben wir zwei Menschen, die sich überproportional für das Thema Radio interessieren. Nämlich Max und Thorsten Berger sind heute hier von SM Radio Dessau. Max, du bist ja als der Jüngere derjenige, der Treiber hinter dem Programm SM Radio Dessau und diese Faszination Radio auf den alten Wellen zu machen. Wie ging es bei dir los?
3: Also eigentlich ist bei mir die Eisenbahn Thema Nummer 1 und bei meinem Vater ist eigentlich Radio Nummer 1. Und ich bin durch ihn zum Radio gekommen, dadurch, dass wir diverse Sender besichtigt haben. Kannst du ja mal erzählen?
6: Ja, wir waren in Kremlingen, den Deutschlandfunk damals noch, 756 Kilohertz. Da nochmal einen vielen Dank an den Sendestellenleiter.
5: In Betrieb gesehen.
6: In Betrieb gesehen, ja. Und dann waren wir in
3: Oranienburg,
6: Langwellensender angesehen, auch noch in Betrieb, kurz vor Ende.
5: Also Zehlendorf bei Oranienburg.
6: Zehlendorf bei Oranienburg. Wir waren dann in Nauen und wir waren in Marnach bei Radio Luxemburg. Da durfte man leider nur durch die Fenster gucken. Und wir waren auch im
3: Holzweiler.
6: Und ja, den haben wir angeguckt. Und die größte Sache war natürlich, dass wir auch auf dem Berliner Fernsehturm waren und dann mal ganz oben stehen, in die Antenne reingucken und oben auf den Ringen da rumlaufen. Und das war natürlich eine Sache, die vergisst man nicht.
5: Aber das ist ja jetzt Technik. Du machst ja Programm. Wie kam es denn zu diesem Faible dafür, jetzt für Hörer Programm zu machen und auf Mittel-, auf Kurzwelle abzustrahlen?
3: Durch diese Aktivitäten machen wir auch diverse Videos bei YouTube unter Berger Max zu finden, noch um ein bisschen Schleichwerbung hier einzubringen. Und da ist mal jemand auf uns aufmerksam geworden, der Sascha Matz. Er kam auf mich zu, fragte, ob ich nicht für SM Radio International die Empfangsberichte bearbeiten möchte. Das war 2016. Da habe ich gesagt, das mache ich. Und als Dankeschön gab er mir dann im November 2016 monatlich eine Stunde Sendezeit zur Verfügung mit 10 Kilowatt. Und das war die Geburtsstunde von SM Radio Dessau. Und seit 2017 finanzieren wir alle unsere Sendungen aus eigener Tasche und mittlerweile auch durch die vielen Spenden unserer lieben Hörer. Und seitdem hat sich das immer so weiterentwickelt, dass wir nun dieses Jahr im November unser 10-jähriges Jubiläum feiern.
5: Und Thorsten, wie fühlt sich das eigentlich an, wenn du so auf deinen Sohn guckst und siehst, was der so mit Radio macht?
6: Ja, ich bin stolz drauf und es hat auch immer riesen Spaß gemacht, wenn wir mit Prominenten zusammen waren, also wie Herr Wilsberg hier.
5: Ja.
6: Und das war schon eine tolle Sache, dass wir den da mal so begrüßen konnten und das war auch ein ganz tolles Interview und ein toller Typ auch. Und wir waren ja auch beim WDR bei Ralf Kaspers von der Maus. Und das ist schon schön. Ja, würden natürlich gerne noch andere Prominente interviewen, aber es macht schon Spaß. Und die Tondokumente zusammenstellen, was ich jetzt mache.
5: So, und ihr macht ja eine ganz spezielle Art von QSL-Karten. Also QSL-Karten ist ja quasi die Belohnung unserer Hörer dafür, dass sie sich bei uns melden. Die sind ja bei euch individualisiert. Wie macht ihr das?
3: Ja, also die ganze Hörerpost, die geht auch über meinen Tisch und das ist durch Zufall entstanden, Ende 2016, Anfang 2017. Ich habe so viele Fotos und da kam ich auf die Idee, für jede Sendung eine eigene QSL-Karte zu machen, ein neues Motiv, auch so ein bisschen, um die Hörerschaft zu binden, dass es immer wieder neue Motive gibt. Und somit probiere ich dann jedes Mal auch bestenfalls ein passendes Motiv für die QSL-Karte zu finden.
5: Was habt ihr so als nächsten Höhepunkt in euren Sendeaktivitäten vor? Worauf können wir uns freuen?
3: Also eventuell kommt noch eine Kurzwellenstation in Italien dazu. Mehr sage ich dazu noch nicht, aber dazu müssen erstmal noch vertragliche Dinge geklärt werden. Und wenn dann alles klappt und noch eine passende Sendestunde frei ist, dann versuchen wir zu unserem 10. Geburtstag im November diesen Jahres auch mal mit einem Megawatt auf der Mittelwelle aus Monaco zu senden. Und ich habe hier in dem Raum gehört, manche sind da auch ganz scharf drauf.
5: Ja, also das will ich auch unbedingt mal machen. Also mit einem Megawatt Mittelwelle. Einfach egal, wann es die Zeit ist, das ist einfach gut.
0: Das war ein kleiner Auszug von unserem Interview bei Welle 370 mit Rainer Suko. Und wir danken natürlich, dass wir hier dieses Interview auszugsweise auch bei SM Radio Dessau bringen können. Wir verlassen nun das Gebäude und das Studio von Welle 370 und wir gehen vor die Tür. Denn dort steht ein interessanter Wagen mit zwei Achsen, woraus ein Draht herauskommt. Natürlich haben wir auch unser kleines Taschenradio dabei und auf der Mittelwelle 810 kHz wird gesendet. Dort wurde live die Radiosendung von Welle 370 in den Äther gestrahlt.
7: Alle möglichen Leute an, jung, alt, mit verschiedensten sozialen, kulturellen Hintergründen. Und irgendwie dieses Museum eint alle Leute in der Begeisterung für ein gewisses Thema.
8: Und auch eint im Thema, das hat offensichtlich der Geschäftsführer des Museumsfonds, glaube ich, also der Geschäftsführer des Museumsfonds Arne Lindemann gestern festgestellt. Und den habe ich natürlich, der war zur sozusagen zur offiziellen Übergabe des Eingangsbereiches gestern hier, den habe ich mir gleich geschnappt und mit ihm mal ein kurzes Gespräch geführt zum Museum Funkerberg. Und hören wir mal rein.
0: Der liebe Dieter hat uns mal den Sendewagen netterweise gezeigt und ein wenig vorgeführt.
9: Ja, also der Wagen selber ist in den 60er Jahren gebaut worden. Der wurde benutzt, um zum Beispiel, wenn an größeren Sendern längere Wartungsarbeiten waren, das hat er dann hier das Programm übernommen. Oder wir hatten auch zeitweilige Programme, zum Beispiel an der Küste oben lief im Sommer mal die Ferienwelle. Und zur Messe in Leipzig die Messewelle, das wurde auch mit solchen mobilen Sendern hier abgedeckt. Wir arbeiten jetzt hier mit 10 Watt, der Sender konnte mal 5 Kilowatt.
0: Und wie weit sind die 10 Watt hier zu hören?
9: 10, 15 Kilometer. Also wo man sagt, okay, das ist ordentlich. Wir haben auch schon einen Hörerbericht aus Saalfeld gekriegt, hat uns das also zugeschickt. Da konnte man mit viel Fantasie im Rauschen sagen, das könnte unsere Senderkennung sein, ja. Also der eigentliche Sender hier, der ist nicht mehr in Betrieb, schon einfach von der Stromversorgung her. Der braucht ja 5 Kilovolt, 2,5 Ampere, da lasse ich die Finger von. Aber jetzt das Mod-Übergabegestell, das wird hier benutzt. Wir kommen hier also über eine symmetrische Leitung drin, wie das hier üblich ist. Dann geht es hier auf einen Trennverstärker, wo jetzt die Leitung nochmal galvanisch von der Anlage drin getrennt wird und wo man den Pegel auch anpassen kann. Haben wir hier so ein kleines Bild. Wir haben also zwei Eingänge zur Verfügung. Sender geht jetzt über einen Tiefpads. Wir dürfen ja bis 4,5 kHz modulieren. Anschließend dann noch über einen Regelverstärker, der dafür sorgt, dass, wenn er drinnen mal ein bisschen übertreibt, dass der Pegel dann hier konstant bleibt. Ja, und dann geht es hier in den Sender rein. Das ist natürlich jetzt hier ein etwas kleineres Teil. Ja. Ansonsten ja noch so ein bisschen Technik hier, was man so brauchen kann. So Tongenerator, Geräuschspannungsmesser, Klirrfaktor, Messbrücke. Ja, versorgt wird es über 24 Volt und das kommt hier unten von dem Netzteil.
0: Und was nutzt ihr für eine Antenne?
9: Also im Moment würde ich für dieses Gebilde den Begriff Antenne vielleicht gar nicht verwenden wollen. Das ist eigentlich nur ein schräger Draht hier. Sonst haben wir eigentlich hier eine T-Antenne benutzt oder besser ein Modell einer T-Antenne. Weil die T-Antenne, das war eigentlich so die Standardantenne, die hier im Lang- und Mittelwellenbereich so verwendet wurde.
0: Wir gehen nun wieder zurück ins Museum. Rainer Suko von Welle 370 hatte eine geniale Idee. Man nehme ein langes Mikrofonkabel und Mikrofon und dann gehe man durch das Museum und frage die Gäste, wie sie denn die Museumseröffnung so finden.
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5: Und wir machen hier Radio an der Wiege des Rundfunks am Eröffnungstag und jetzt begeben wir uns live in das Museum. Zuallererst gehe ich mal hier in die Lötwerkstatt und gucke mal, was hier so los ist. Oh, hier wird gerade gelötet. Jürgen, wie läuft's heute bei dir so?
10: Ich war bis jetzt sehr zufrieden. Im Moment ist ein bisschen Flaute. Wir haben jetzt 10, 11 Bausätze bereits verlötet.
5: Hier sitzt eine Dame. Darf ich kurz stören? Darf ich kurz fragen, wie es dazu kommt, dass Sie hier löten?
11: Weil mein Sohn schon seit Jahren hier in der Lötwerkstatt ist und ich dachte, heute probiere ich es auch mal aus.
5: Und wie ist es so?
11: Doch komplizierter als gedacht.
5: Und du bist der Sohn?
11: Ja.
5: Wir kennen uns doch schon lange. Wie bist du eigentlich zum Löten gekommen?
11: Durch deinen Freund, der das vor mir schon gemacht hat.
5: Ja, hast du mal eigentlich deine Mutter die geschnappt und gesagt, jetzt löten wir mal?
11: Sie wollte sich sowieso das Museum ansehen.
5: Ja, sehr gut. Und wie ist es so?
11: Das Museum ist schön, ja.
5: Aber löten nicht?
11: Na, noch nicht. Mal sehen, wie das Resultat wird.
5: Okay, dann will ich mal nicht weiter stören. Viel Spaß beim Löten noch. Ich laufe mal hier weiter. Guck mal hier, die Kollegen von der Funkenden Zunft. Wie läuft's heute bei euch hier so, die Funkamateure?
12: Super. Wir verbreiten den Sonder-DOK FTM 26 zur Eröffnung vom Museum und läuft ganz gut.
5: Sendet ihr über die Antenne, über die wir auch senden?
12: Nein, wir haben extra 70 Meter Kabel gelegt, damit wir ordentlich getrennt sind und am Obstbaum draußen auf der Wiese hängt die Antenne.
5: Darf ich kurz fragen, Museum Funkerberg, bei so einem schönen Wetter, warum ins Museum?
13: Weil es mir aufgefallen, habe ich gelesen im Internet und deswegen bin ich mal hier, um es anzusehen.
5: Sind Sie das erste Mal hier?
13: Ja, erste Mal.
5: Und wie ist der Eindruck so?
13: Sehr interessant, ja. Schöne Ausstellung.
5: Hören Sie noch Radio selber oder wie kommt dieses sozusagen das Interesse fürs Radio?
13: Radio höre ich auch, ja. Habe auch den Sender jetzt gerade gehört.
5: Unseren Sender? Und? Ja. Kommt gut?
13: Ja, kommt gut. Wir kommen aus Rehfelde und da war der Empfang, ja, hab gelesen, so 10 Kilometer ungefähr, ne, ist ja, genau, der Empfang, ja.
5: Dann würde ich sagen, viel Spaß. Oh, hier hört jemand unser Programm. Also hier hat ein Hörer, ein Besucher des Museums ein Radio mitgebracht und ich höre mich hier quasi selber. Wie ist es so im Museum?
14: Das ist kriege ich einen Gänseschauer, weil nämlich tagsüber ist ja auf Mittelwelle nichts mehr zu hören. Und dass das Radio jetzt mal hier auf Mittelwelle tagsüber was hören kann, da freut sich das Radio und ich freue mich auch.
5: Ja, wunderbar.
0: Auch hierbei handelte es sich, wie bei dem Interview mit uns, um einen kleinen Auszug aus der Radiosendung von Welle 370 und wir bedanken uns noch hier nochmal recht herzlich, dass wir diesen auszugsweise bringen durften. Damit endet auch der kleine Beitrag über Welle 370 und den Funkerberg in Königs Wusterhausen über die Museumseröffnung am 21. Juni 2026 und ich hoffe, der Beitrag hat euch gefallen und ihr werdet demnächst mal den Funkerberg in Königs Wusterhausen besuchen.

0: es dann in Richtung Janowitzbrücke ging.
1: Ich bin nun endlich in Berlin angekommen. Wir sind hier in einem schönen Restaurant. Wo sind wir hier?
2: Wir sind im Restaurant Entchen von Tharau, direkt am Spreeufer.
1: Aber bevor wir noch weiterreden, mit wem spreche ich denn überhaupt hier?
2: Ich bin Kai Samulowitz und ich bin der Chef von den Berliner Empfangsamateuren.
1: Und ihr trefft euch hier immer monatlich?
2: Wir treffen uns an jedem ersten Donnerstag eines Monats hier im Entchen von Tharau. Hier fühlen wir uns sehr wohl und direkt an der Spree kann man auch prima Radios ausprobieren.
1: Heute sind wir leider nur zu fünf. Wer ist heute alles da?
3: Frank Dombrowski.
4: Joachim Gregor.
5: Andreas Mücklich.
1: Genau, aufgrund des Wetters sind leider nicht so viele gekommen. Wie viele Leute seid ihr sonst so?
2: Wir sind sonst so 8 bis 10, die hier einmal im Monat zusammenkommen. Und im Winter bei Eis und Schnee eben etwas weniger, so wie heute.
1: Ja, das, obwohl ich angekündigt worden bin, aber trotzdem konnte der ein oder andere sich doch trotzdem noch überwinden, hierher zu kommen. Genau, wir haben hier auch nette Präsente auf dem Tisch liegen. Was gibt's denn hier heute? Was tauscht ihr euch hier alles so aus?
2: Ja, was haben wir auf dem Tisch? Also wir haben natürlich immer die Wellenjagd dabei. Das ist ja der Rundbrief der Berliner Empfangsamateure.
1: Dann wenn ich nochmal kurz einkrätschen darf, an wen muss man sich wenden, wer die Wellenjagd noch nicht bekommt?
2: Die Wellenjagd stellen wir als PDF gerne jedem Interessierten zur Verfügung und da reicht eine E-Mail an berliner.empfangsamateure@gmail.com. Und wir haben mittlerweile Wellenjagdleser in 6 Ländern Europas. Hat sich also rumgesprochen, dass es sich lohnt, da einen Blick reinzuwerfen, ist also viel größer geworden als so ein Vereinsrundbrief mittlerweile und da sind wir auch ein bisschen stolz drauf.
1: Und die Berliner Empfangsamateure sind ein Verein oder einfach nur so eine lose Zusammengemeinschaft?
2: Die Berliner Empfangsamateure haben mal begonnen vor vielen Jahren als eingetragener Verein. Da waren es noch über 300 Mitglieder. Leider hat es da im Laufe der Jahre wie andernorts auch einen Mitgliederschwund gegeben. Das Internet ist natürlich eine schwere Konkurrenz und wir sind auch kein eingetragener Verein mehr, sondern ein loser Zusammenschluss von Radiointeressierten.
1: Wie viele sind das in etwa?
2: Das sind etwa 30, die zum engeren Kreis zählen, ja.
1: Möchtet ihr noch irgendwas fürs Radio sagen?
0: Andreas Mücklich meldet sich zu Wort.
5: Also ich mache schon seit 2003 dieses Hobby mit Radio hören und speziell eigentlich Auslandsrundfunk, also deutschsprachige Sendungen aus Japan, Korea, Taiwan ist eigentlich so damals so meine Steckenpferde gewesen, also auch QSL-Karten sammeln und Wimpel und Diplom habe ich abgelegt. Ist leider heute alles nur noch eine Erinnerung an eine schöne Zeit. Ansonsten höre ich manchmal noch die Kurzwelle oder manchmal auch sehr selten noch die Mittelwelle, weil ich denke mal, so viel interessante Sender für mich zumindest gibt es jetzt da leider nicht mehr so. Aber sonst immer noch spannend.
0: Auch Joachim Gregor meldete sich zu Wort.
6: Ich bin erst seit letztem Jahr hier dazu gestoßen und finde es eigentlich eine sehr schöne, angenehme Zusammenkunft hier. Also ich habe lange Zeit keine Kurzwelle mehr gehört und keine Mittelwelle, aber jetzt habe ich wieder Lust bekommen.
1: Das ist immer gut zu hören. Ihr hört aber auch alle SM Radio Dessau, oder?
5: Regelmäßig, seit 10 Jahren.
1: Da hätte jetzt ein lautes Ja kommen müssen.
2: Ja,
5: von Anfang an.
1: Wer jetzt nun Lust bekommen hat, hierher zu kommen, ihr trefft euch immer?
2: Wir treffen uns jeden ersten Donnerstag eines Monats um 18.30 Uhr im Restaurant Entchen von Tharau, direkt am Spreeufer. Und jeder Besucher, jeder Interessierte ist uns herzlich willkommen.
1: Ich danke euch auch, dass ich heute hier sein durfte. Und dann werde ich jetzt mal meine Rückreise wieder antreten. Nach Dessau.
2: Gute Reise. Vielen Dank, dass du hier warst.
0: Es hat mich sehr gefreut, dabei sein zu dürfen und ihr könnt es auch. Tut das doch gerne mal. Meine Rückreise war noch ein bisschen der Horror. Einmal, weil in Berlin überhaupt gar kein Gehweg überhaupt von Schnee befreit war. Und im Anschluss sind noch alle Züge verspätet gefahren auf der Linie RE7, die mich direkt ohne Umstieg von Berlin nach Dessau bringen würde. Aber, naja, wie das eben so ist, 20 Minuten vor der Abfahrt fällt einem ja ein, dass der Zug verspätet aus einer Vorleistung kommt und erst statt um 21.04 Uhr erst um 22.30 Uhr fährt. Aber Aber gut, ich habe mich dann in den ICE gesetzt, noch eine Zusatzfahrkarte gekauft und bin dann von Berlin über Wittenberg nach Dessau gefahren. Kam nur mit 10 Minuten Verspätung dann an, aber es hat wenigstens funktioniert. Kurz nachdem ich dann in Dessau war, wurde noch ein Güterzug fehlgeleitet mit einer E-Lok auf die nicht elektrifizierte Strecke Richtung Mosigkau. Das Chaos ist wieder perfekt. Das war's. Ich hoffe, es hat euch gefallen und ihr schaut mal bei den Berliner Empfangsamateuren bei der Janowitzbrücke in Berlin vorbei.
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0: Wir verabschieden uns von euch Hörern, die Teilnehmer vom Hörertreffen. Wir gehen jetzt ins Museum und ich hoffe, diese kleine Sendung hat euch gefallen.
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0: Polen, Tschechien und die Slowakei begehen in diesem Jahr das eine oder andere rundfunktechnische Jubiläum und haben aus diesem Grund Sondersendungen bzw. rundfunkgeschichtliche Beiträge im Programm. Heute habe ich für euch einen Beitrag von Radio Slowakei International.
1: Radio Slowakei International.
2: Der slowakische Rundfunk feierte das 100-jährige Jubiläum seines regulären Sendebetriebs. Zu diesem Anlass haben wir für Sie eine Serie vorbereitet, in der wir jeden Monat auf die vergangenen legendären Stimmen und Sendungen zurückblicken, die unsere Geschichte geprägt haben. In der heutigen Folge, die vom Redakteur des slowakischen Rundfunks Roman Bombosch verfasst wurde, stellen wir neben Personen auch Gebäude in den Vordergrund.
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2: In diesem Jahr feiern wir nicht nur das 100-jährige Jubiläum des Rundfunks, sondern auch 70 Jahre Fernsehen in der Slowakei. Nun werfen wir bei unserem Streifzug durch die Rundfunkgeschichte einen Blick auf ihre Hauptsitze, die das Stadtbild von Bratislava prägen. Zunächst nehmen wir das unübersehbare Hochhaus des Fernsehens im Stadtviertel Mlinská Dolina unter die Lupe. Dieses hat technisch gesehen seinen ursprünglichen Zweck bereits erfüllt und wartet auf sein weiteres Schicksal. Am Anfang war es jedoch eine große Errungenschaft, erinnert sich Nadežda Blahutová, die viele Jahre in der Investitionsabteilung des Fernsehens gearbeitet hat.
4: Der Diplom-Ingenieur Architekt Struhaš gewann in der Tschechoslowakei gemeinsam mit seinem Kollegen Čurila einen landesweiten Architekturwettbewerb. Das war, denke ich, im Jahr 1965. Dieses Hochhaus wurde damals dank seiner Bauform zum höchsten Bauwerk in der ganzen Tschechoslowakei. Es ist 108 Meter hoch und zeichnete sich vor allem durch moderne Technologien aus, wie etwa Hochgeschwindigkeitsaufzüge und eine Hochdruckklimaanlage. All dies waren bahnbrechende, wegweisende Technologien. Sie wurden hervorragend umgesetzt, doch mit der Zeit öffneten sich die Grenzen und damit auch neue Horizonte.
2: Der Rundfunk zog im Laufe seiner Geschichte mehrmals um, von provisorischen Räumlichkeiten im Gebäude der Polizei und der Post bis hin zur umgekehrten Pyramide. Der Rundfunkhistoriker Wladimir Draxler erläutert.
5: Im Jahr 1930
6: bezog der damalige Bratislavaer Rundfunk ein neues Gebäude am Jakubplatz. Wenn man bedenkt, dass es zu jener Zeit nur in den Vereinigten Staaten und in München Gebäude gab, die speziell für Rundfunkzwecke errichtet worden waren, gehörte dieses Gebäude in Bratislava zu den ersten in der ganzen Welt.
2: Bei der Planung eines neuen Rundfunkgebäudes ging man auch taktisch vor. Der Krieg diktierte die Bedingungen. Da das Rundfunkgebäude in der Nähe eines strategisch wichtigen Hafens stand, musste man auch mit einer konkreten Bedrohung rechnen.
6: Im Jahr 1944, noch während des Krieges, zog der Rundfunk in dem Bestreben, Luftangriffen zu entgehen, für kurze Zeit in ein Gebäude in der Sochstraße um. Diese kurze Zeit dauerte letztendlich ganze 40 Jahre. Nach all den Wechselfällen trafen die führenden Behörden in der Slowakei 1961 schließlich die endgültige Entscheidung über den Bau eines neuen Gebäudes. Wenig später genehmigte auch die Prager Zentrale dieses Vorhaben. Im Jahr 1962 fanden Besichtigungen des Standortes statt, an dem der neue Rundfunk stehen sollte.
2: Ein Gebäude, das die Öffentlichkeit in Liebhaber und Gegner spaltete, aber niemanden kalt ließ. Die umgekehrte Radiopyramide.
6: Laut der ursprünglichen Ausschreibung sollte das Rundfunkgebäude lediglich ein klassischer Kasten sein, bis zu einer bestimmten Höhe, um den herum weitere notwendige Anbauten entstehen sollten. Doch Herr Svetko meinte, dass eine so einzigartige Institution wie der Rundfunk auch eine einzigartige Architektur erfordere. Und so entstand die Idee, die bekannte umgekehrte Pyramide zu errichten.
2: Der Architekt der Rundfunkpyramide, Stefan Svetko, war überzeugt.
7: Architektur ist immer so wie die Gesellschaft selbst. Sie ist ein getreues Abbild ihrer Zeit, ihres technischen sowie ihres kulturellen Niveaus.
2: Dieses Gebäude ist nicht nur ein lokales Phänomen, sondern ein weltweites Unikat. Regelmäßig reisen Delegationen und Architekten aus dem Ausland nach Bratislava, um es mit eigenen Augen zu besichtigen. Warum dieses Bauwerk Experten aus aller Welt in Staunen versetzt, erklärt der Vorsitzende der slowakischen Kammer der Bauingenieure, Wladimír Benko.
6: Die Konstruktion des Gebäudes ist kombiniert. Sie besteht aus einem Stahlbetonkern und einer Stahlkonstruktion. Dabei wurden völlig neue Technologien eingesetzt, auch im europäischen und weltweiten Vergleich. Die Lieferungen der Technologieunternehmen verschoben sich aber leicht. Da es sich um Neuheiten handelte, trafen die Projekte später ein, als sie von den Architekten und Statikern benötigt wurden. Der gesamte Bau verzögerte sich daher etwas und während der Umsetzung wurden die Pläne mehrmals angepasst.
2: Das Stahlskelett der umgekehrten Pyramide fasziniert Fachleute bis heute durch seine Kühnheit und Funktionalität, erklärt der Architekt Stefan Bekesch.
7: In erster Linie handelt es sich um eine funktionale Lösung, die jedoch auch eine unbestreitbare Ästhetik besitzt. Es ist ein geradezu spiritueller Raum. Der Architekt Svetko sagte, der Rundfunk sei Tempel und Fabrik in einem. Der slowakische Rundfunk ist das sogenannte Sokrateshaus. Das heißt, das Gebäude beschattet sich selbst. Es lässt die Wintersonne tief ins Innere vordringen, verhindert aber, dass die Sommersonne mit ihrem grellen Licht eindringt. Dadurch wird das Gebäude nicht überhitzt. Da sich die Pyramide nach oben hin erweitert, entsteht im Inneren Platz für eine weitere innere Pyramide. Darin befinden sich die sensibelsten Bereiche des Rundfunks, die Sendeplätze, die Tonarchive sowie die Musikarchive.
2: Rein technisch betrachtet ist es keine Kleinigkeit, eine solche Masse auf der Spitze zu halten. Wladimír Benko erklärt.
6: Das Besondere an dieser Pyramide ist, dass es sich eigentlich um zwei Pyramiden handelt. Genauer gesagt um zwei Tragwerke. Das erste ist das Äußere, die Verkleidung, die man von der Straße aus sieht. Im Grunde ist es eine Stahlkonstruktion, die auf Stahlsäulen und auf der Haupttragkonstruktion des Unterbaus ruht. Im Inneren befindet sich der zweite Teil, der aus einem Stahlbetonkern besteht. Dieser nimmt alle erforderlichen horizontalen Kräfte auf. An diesem Kern ist in den oberen Stockwerken die innere Pyramide aufgehängt, wobei sich beide Systeme an diesen Stellen schließlich verbinden.
2: Die Pyramide hat zahlreiche Auszeichnungen erhalten, wurde zum nationalen Kulturdenkmal erklärt und ist in unzähligen Filmen und Musikvideos zu sehen. Es ist ein einzigartiges Bauwerk, sagte der Architekt Stefan Bekesch.
7: Unsere Untersuchungen haben ergeben, dass es sich um die weltweit einzige umgekehrte Pyramide mit einem solchen Konstruktionsprinzip handelt. Die meisten ähnlichen Gebäude verfügen nämlich über ein großes Atrium. Das bedeutet, dass sich dort außer dem Kommunikationskern nichts anderes befindet. Im Falle des Funkhauses ist an diesem Kern eine weitere innere Pyramide aufgehängt. Genau darin liegt die Einzigartigkeit des Gebäudes. Im Ergebnis ist es eine der funktionalsten umgekehrten Pyramiden der Welt, wenn nicht sogar die funktionalste überhaupt.
2: Zu den ersten Menschen, die die Radiopyramide betraten, gehörte der Verwalter Wojciech Havlík.
6: Wir hatten dort eine riesige Tafel voller Schlüssel. Wir gingen durch das Gebäude und übernahmen nach und nach die einzelnen Räume. Ich kam im Mai 1984, aber die Leute zogen erst ab 1985 hierher. Damals war es überall leer, an den Wänden hingen noch Kabel und in den Fluren brannten nur provisorische Lampen. Auf dem Boden lagen vorerst nur lose ausgelegte Teppiche, damit sie sich vor dem Verkleben ausgleichen konnten.
2: Wojciech Havlík war vom ersten Moment an sehr beeindruckt.
6: Als ich zum ersten Mal hierher kam und die Eingangshalle sowie das Atrium betrat, kam es mir unermesslich mächtig und riesig vor. Ich sah vier Aufzüge, einen Lastenaufzug im Kern und weitere Einrichtungen. Jeder Teil des Gebäudes, wie zum Beispiel die Konzertstudios, die an die kleinere Pyramide angrenzten, hatte eigene hydraulische Aufzüge. Das ging ganz leise und war völlig anders als das, was wir gewohnt waren.
2: Dann kam es zum großen Umzug in die umgekehrte Pyramide. Der hierzulande sehr bekannte Radiomoderator Michal Tvarožek sagte über die ersten Tage im neuen Gebäude.
7: Zunächst konnten wir uns gar nicht vorstellen, dass dies der Rundfunk sein könnte. Dann stellten wir uns wiederum vor, wie schön es wohl sein würde. Und es war tatsächlich wunderschön. Es sind schließlich herrliche Räumlichkeiten, neu und luftig. Einerseits freuten wir uns sehr auf das neue Gebäude. Andererseits war uns bewusst, dass der Rundfunk damals bei den Hörern einen wirklich guten Ruf genoss. Wir freuten uns auch auf die neuen Möglichkeiten, die uns dieser Ort bieten würde, sowie darauf, wie wir unseren Hörern noch näher kommen könnten.
2: Es zogen sowohl Menschen als auch Technik um, die auf das neue System umgestellt werden mussten. Ingenieur Josef Kubík erinnert sich.
6: Als wir in dieses neue Gebäude umzogen, war der Bau zwar fertig, doch im Hinblick auf den Sendebetrieb mussten noch zahlreiche Details geklärt werden. Die Sendung war hundertprozentig abgesichert, aber in der Sochstraße standen zur Sicherheit immer noch Tonbänder bereit, da wir hier die Notstromsysteme für den Fall eines Stromausfalls noch nicht vollständig eingerichtet hatten. In der Sochstraße waren wir an andere Bedingungen gewöhnt. Wenn dort der Strom ausfiel, nahmen wir einfach den Schlüssel, rannten zum Aggregat und starteten es. Hier, in diesem Koloss, waren wir anfangs hilflos. Glücklicherweise verliefen aber alle Tests gut.
2: Am 27. März 1985 war es soweit. Von der neuen Adresse aus wurde erstmals die Sendung Dobré Ráno, Guten Morgen, ausgestrahlt. Am Mischpult saß damals Bohuš Ďuriš.
7: Am Morgen kamen wir an und überprüften den Arbeitsplatz. Wir schnitten einige O-Töne, denn damals erfolgte die Vorbereitung noch auf Bändern, und hörten alles ab. Um 3:30 nachmittags kam die Anweisung aus der Sochstraße. Los geht's! Also legten wir los. Anfangs hatten wir alle großes Lampenfieber. Es hätte alles Mögliche, Unvorhergesehene passieren können. Die Tonbandgeräte waren noch nicht vollständig getestet. Letztendlich ist aber alles gut gelaufen.
2: In der Rundfunkpyramide befinden sich auch großzügige Konzertsäle, in denen Tonmeister Luboš Války Alben mit vielen Stars der slowakischen Musikszene aufgenommen hat. Wie hat er sich anfangs in diesem Klangtempel gefühlt?
6: Ich kam mir vor wie Alice im Wunderland. Ich ging hinüber ins Studio 3, das 2 Stockwerke höher lag. Dort standen ein amerikanisches Mischpult und ein 16-Spur-Tonbandgerät. So etwas hatten wir bis dahin nur in Zeitschriften gesehen. In unserem alten Standort am Leninplatz hatten wir nur ein einziges Regiestudio, in dem Pop, Big Bands sowie Volksmusik produziert wurden. Im Regierungsgebäude nahm dann das Symphonieorchester auf. Und hier gab es 5 Studios. In Studio 1 stand die größte Orgel Mitteleuropas. Ein riesiger Saal, in den alles passte, und von der Regie aus hatte man einen wunderschönen Blick auf die Bühne. Dank der neuen Technik gab es kein Rauschen mehr. Es klang einfach schön.
2: Das moderne Gebäude verursachte einigen, aber auch so manche Sorgenfalte.
6: Wir hatten gewisse Probleme mit der Klimaanlage. Mal war es warm, mal kalt. Man konnte die Temperatur in den Studios nicht richtig regulieren, sodass schließlich die Musikinstrumente, vor allem die Kontrabässe, Risse bekamen.
2: Nach der Wende musste die Rundfunkpyramide um ihre Anerkennung kämpfen, verweist der Historiker Wladimír Draxler.
6: Nach 1989 gab es zahlreiche negative Äußerungen über dieses Gebäude. Später zeigte sich jedoch, wie positiv es beispielsweise im Westen wahrgenommen wird. Als eine gewisse Ernüchterung einsetzte, kam man zu dem Schluss, dass dieser Bau doch etwas für sich hat. Vor allem was seine schönen Innenräume und die Ausstattung betrifft, die den Anforderungen des Rundfunkbetriebs voll und ganz gerecht werden. Schließlich ist auch der äußere Eindruck wichtig. Sicherlich würde das Gebäude eine andere Fassadengestaltung oder Farbe verdienen, doch als architektonisches Gesamtwerk besteht es im Wesentlichen. Heute ist es eines der markanten Wahrzeichen von Bratislava.
2: Der heutige Beitrag der Sendereihe zum 100-jährigen Jubiläum des slowakischen Rundfunks wurde von Roman Bomboš vorbereitet.
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0: Nun wenden wir uns der Mottenkiste und somit den eingeschickten Beiträgen zu. Wir starten mit einem Beitrag zur Geschichte der Richtfunktechnik.
5: Mit dem heutigen Filmbeitrag möchte ich euch mal die Geschichte von den Anfängen der Richtfunktechnik erzählen, also der Richtfunktechnik zur Übertragung von Sprache und Daten. Leider gibt es aus den Anfangstagen dieser Funktechnik nur wenig Fotomaterial bei uns im Museum, da es sich ja um eine zunächst vor allem rein militärische Entwicklung handelte. Ich versuche für euch aber das Thema möglichst so gut zu beschreiben, dass der entscheidende Inhalt nicht auf der Strecke bleibt. Ja, und dann schlage ich vor, wir legen dann mal los. Richtfunkverbindungen wurden schon gleich zu Beginn der Entwicklung als kompletter Ersatz für Kabelverbindungen konzipiert. Auch mit dem Stand der früheren Technik waren sie bereits mehr als nur ein vollwertiger Ersatz bezüglich der Übertragungsgüte und erst recht der Übertragungssicherheit. Nicht nur für die Forderung nach immer größeren Kanalzahlen bei der Funkstrecke und damit auch der übertragbaren Bandbreite bedurfte es der technischen Erschließung der Dezimeter- und Zentimeterwellenbereiche, was ja die Beherrschung der Hohlleitertechnik absolut notwendig macht. Neben den großen Bandbreiten haben die Dezimeterwellen auch den großen Vorteil der Bündelungsfähigkeit. Außerdem ermöglichen sie einen sicheren, fast abhörsicheren Betrieb mit Sendeleistung von nur wenigen Watt. Durch das quasi optische Verhalten der Dezimeterwellen ist jedoch ihre Reichweite im Wesentlichen auf die optische Sicht beschränkt. Man bedenke, dass wir eine Erdkrümmung haben und die Funkwellen nicht allzu sehr den Bodenbereich erreichen dürfen. Denn Gebäude und Hindernisse würden selbstverständlich diesen Richtstrahl entsprechend stören oder sogar unterbrechen. Die Entwicklung von Richtfunktechnik im Frequenzbereich der Dezimeterwellen war im Wesentlichen auf den schnellen Ausbau von Nachrichtenverbindungen in den Gegenden ohne brauchbare Kabelnetze gerichtet. Da es sich zunächst ja vorwiegend um militärische Anwendungen handelte, spielte am Anfang noch die Anzahl der verfügbaren Nachrichtenkanäle eher eine untergeordnete Rolle. Von der Firma Telefunken wurde für die Luftwaffe ein erstes Dezimetergerät mit der Bezeichnung Michael entwickelt, das 1936 technisch bereits fertiggestellt war und ab 1939 in großer Stückzahl zur Auslieferung kam. Sein Frequenzbereich lag zwischen 54 und 60 cm Wellenlänge. Hiermit ist während des Krieges in Deutschland ein großes Richtfunknetz betrieben worden, dessen Gesamtlänge schließlich 50.000 Kilometer betrug. Während das Michael-Gerät nur einen Sprech- und einen Telegrafiekanal, meist für Fernschreiber genutzt, in jeder Richtung zur Übertragung gestattete, war es möglich, mit der späteren Entwicklung der Firma Telefunken, nämlich dem Gerät Rudolf im 50 cm Bereich, durch die konsequente Trägerfrequenzausnutzung schon 10 Sprech- oder 30 Telegrafiekanäle zu übertragen vermochte. Als nach dem Krieg ein Teil der Geräte von der Deutschen Post übernommen wurden, konnten für die kommerziellen Verwendungen der Strecken eine Vergrößerung der Kanalzahlen bei beiden Geräten auf etwa 18 Drahtsprechwegen modifiziert werden. Hier musste als Nachteil jedoch ein erhöhtes Rauschen im Sprechkanal und eine Beschneidung der Kanalbandbreiten in Kauf genommen werden. Also die Stimmen hörten sich dann ein wenig verfremdet an. Das nachfolgende Bild zeigt den Stand dieser Richtfunkstrecken von 1943 mit dem Michael- und dem Rudolf-Geräten quer durch Europa. Bereits Mitte der 30er Jahre und erst recht nach dem Zweiten Weltkrieg traten aber im größeren Umfang Richtfunkverbindungen auch dort auf, wo man Kabel und Freileitung eigentlich ohne technische Schwierigkeiten hätte verlegen können, sodass die Richtfunktechnik in unmittelbaren Wettbewerb mit der Drahtübertragung stand, und zwar einerseits aus Gründen der Übertragungskapazität und zum anderen wegen der erstrebten Betriebssicherheit. Auch der Kostenfaktor fiel eindeutig zugunsten des Richtfunks aus. Beim Richtfunk, um es noch einmal zu wiederholen, handelt es sich um Frequenzen, deren Ausbreitung nicht der Erdkrümmung folgen, sondern ähnlich wie ein horizontaler Licht- oder sagen wir lieber Laserstrahl in ihrer Reichweite begrenzt wird, also ca. 100 Kilometer. Mit zunehmender Entfernung müssten wir ja immer höhere Türme setzen, um den gebündelten Lichtstrahl der Gegenseite wieder einzufangen. Ideal also, wenn sich die Stationen auf einem Berg oder wenigstens auf einem erhöhten Hügel befinden. Um die abgestrahlte Welle punktgenau ins Ziel zu bringen, bedarf es jetzt noch einer effektiven Richtantenne. Je schärfer die Bündelungsfähigkeit, je besser die Antenne. Ansonsten muss man natürlich bei längeren Verbindungswegen, wie in der Drahttechnik ja eigentlich auch, Relaisstationen setzen, bei denen man übrigens die Betriebsfrequenzen jeweils wechselt. Wenn Hindernisse oder inhomogene Luftschichten, wie zum Beispiel über Wasserflächen, den ansonsten Gradlinienverlauf des Richtfunkstrahls zeitweilig ablenken oder ablenken könnten, wenn also die Sichtbedingungen nicht voll erfüllbar sind, benutzte man lieber tiefere Frequenzen, zum Beispiel im Bereich bis 300 MHz. Bei den ungehinderten Sichtverhältnissen hingegen arbeitete man natürlich mit den höheren Frequenzen bis 10 GHz. Und das ist ja schon Mikrowelle. Letztere sind nämlich weitgehend frei von störenden Einflüssen. Für die aufzubringende Sendeleistungen nutzte man bis 1950 übrigens ausschließlich die Röhrentechnik. Die Stromversorgung abgelegener Richtfunkstellen war seinerzeit auch noch eine weitere zusätzliche Hürde, die man in Ermangelung eines Netzanschlusses oftmals mit aufwendigen Benzin- oder Dieselstromaggregaten zu nehmen trachtete. Ohne Frage also, das deutsche Unternehmen Telefunken hat in Sachen Richtfunk wahre Pionierarbeit geleistet und das muss man sicherlich anerkennen. Übrigens benutzt wurden diese Wellenbereiche 54 bis 60 Zentimeter auf der Grundlage der damals gänzlich neuen Frequenzmodulation, also FM, die ja nach dem Krieg für uns in Deutschland mit dem UKW-Rundfunk eine ganz große Bedeutung erlangten und zu dieser Zeit auch nur in Deutschland so richtig gut beherrscht wurde. Nach der seinerzeit zwischen den Firmen AEG, Siemens und Telefunken üblichen Arbeitsteilung, insbesondere in den 40er Jahren, lag die gesamte drahtlose Gestaltung der Richtfunkstrecken bei Telefunken in Berlin-Zehlendorf. Während die AEG und Siemens den Träger und die niederfrequenten Teile der einzelnen Stationen produzierte, und dazu gehörte natürlich auch das Thema Stromversorgung. Die zuerst 1934 und 35 noch ortsfest konzipierten anfälligen Richtfunkgeräte wurden kurz darauf für die fahrbare Anwendung optimiert und anlässlich der im August 1936 in Berlin ausgetragenen Olympischen Spielen bereits erstmals als mobile Übertragungsstation eingesetzt. Nach dem Kartenstudium und der Überprüfung der vorgegebenen Streckenführung auf erhoffte vorhandene optische Sichtverbindung, dazu nutzte man übrigens die grafischen Aufbereitungen der Geländequerschnitte, konnte mit der motorisierten Version dieser Michael-Anlage schnell eine Richtfunkstrecke, da wo sie gebraucht wurde, errichtet werden. Mit einer Ausgangsleistung von 0,7 Watt und mit Hilfe eines Kurbelmastens am LKW konnte schnell eine Richtfunkverbindung errichtet werden. Nach 1946 begann dann der Übergang von der rein militärischen Anwendung bis zu jetzt verstärkt ziviler Nutzung der Richtfunktechnik, die jedoch mit der Insellage von West-Berlin ab 1948 plötzlich wieder eine historisch große Bedeutung erlangte, sonst wäre die Stadt nachrichtentechnisch abgeschnitten gewesen. Möglicherweise wäre das Thema Richtfunkbrücke von Berlin zum Torfhaus im Harz ja auch noch ein weiterer Filmbericht wert. Schauen wir mal. Zum Abschluss meines heutigen Berichts möchte ich euch gerne noch eine Grafik vom Dezimeternetz der Deutschen Post mit dem Stand von 1951 einblenden. Ich hoffe, es hat euch gefallen und ihr seid beim nächsten Mal unbedingt wieder dabei. Bis dahin wünsche ich euch eine gute Zeit. Ade und bye bye.
0: Vom Richtfunk kommen wir nun zum Urlaubsradio. Anfang der 80er Jahre war der Kanarische Touristenfunk aktiv. Seinen Ursprung hatte dieses Programm in einer Sendung für schwedische Touristen auf den Kanarischen Inseln. Zu diesen schwedischen Sendungen kamen dann englische und schließlich auch deutsche Beiträge hinzu. Am 8. Januar 1981 sendete der Kanarische Touristenfunk letztmalig via Radio Atlantico. Das Programm wurde später via Radio Popular fortgeführt. Im Folgenden hört ihr die Eröffnung des Programms am letzten Sendetag via Radio Atlantico. Danke an Roger Tower, der mir bei der Zuordnung dieses und der folgenden Mitschnitte geholfen hat. Zuerst nun also der Kanarische Touristenfunk via Radio Atlantico am 8. Januar 1981.
8: 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Guten Morgen, meine Damen und Herren. Sie hören den Kanarischen Touristenfunk. Nach dem skandinavischen Programm und den englischen Nachrichten bringen wir Ihnen eine halbstündige Informationssendung in deutscher Sprache. 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

0: 1982 war Bosnien noch ein Bestandteil Jugoslawiens. Ähnlich wie in Deutschland, wo es Landesrundfunkanstalten wie den NDR oder den WDR gab und gibt, hatte jede Teilrepublik Jugoslawiens ihren eigenen Rundfunk. Die folgende Aufnahme stammt vom 30. Juli 1982 und es handelt sich vermutlich um den Tagesprogrammbeginn von Radio Sarajevo, der Hauptstadt Bosnien-Herzegowinas.
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1: Passend zu den historischen Mitschnitten und der Aufnahme aus Algerien ist auch der nun folgende Beitrag. Peter Hell stellte aus dem Archiv des SWLCS vor über 20 Jahren eine akustische Weltreise zusammen. Für das Sommerprogramm der Sendung für die Ixer bei Radio HCJB habe ich diese akustische Weltreise bearbeitet und den Kurzwellenhörern präsentiert. Ich möchte den inzwischen fünften Beitrag dazu natürlich auch den Hörern des Radiomagazins nicht vorenthalten.

In der Reihe Erinnerungen habe ich für euch einige Beiträge des SWLCS zusammengeschnitten. Peter Hell stellte uns diese kurz vor seinem Tod zur Verfügung. Sie waren als akustische Weltreise vor mehr als 20 Jahren in der Sendung für die Xer bei Radio HCJB zu hören. Los geht's!

Über die internationale Radiostation HCJB, die Stimme der Anden in Quito, Ecuador, meldet sich der SWLCS Kurzwellenhörerclub Saar mit seinem DX-Programm und begrüßt euch recht herzlich zu seinem heutigen Meeting.

Hallo, liebe Freunde, hier meldet sich wieder Peter Hell mit dem DX-Programm des SWLCS Kurzwellenhörerclub Saar. Wir werden auch heute unsere akustische Weltreise fortsetzen mit Stationssendezeichen und Ansagen nun aus Afrika. Beginnen wir mit Ägypten und Radio Kairo. Danach kommt Äthiopien mit The Voice of the Gospel, a Station ETLF aus Addis Abeba.

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1: Als nächstes bringen wir nun einen Mitschnitt von Radio Ghana aus Accra, Radio Conakry aus Guinea und aus dem Sudan meldet sich Radio Omdurman.

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1: Als nächstes La Voix du Sahel aus der Republik Niger, gefolgt vom Sendezeichen von Radio Ouagadougou Obervolta.

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1: Jetzt kommen zwei Sendezeichen aus dem Senegal. Das erste ist die alte Version, danach folgt die neuere Ausgabe von Radio Senegal.

0: Vous écoutez l'Office de radiodiffusion télévision du Mali et le temps de Bamako.
1: Der nächste Mitschnitt kommt von Capital Radio aus der Transkei in Südafrika.
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2: Das wär's mal wieder für heute gewesen. Wir sind am Ende unseres Programmes angelangt. Gute X, euer SWLCS.
3: Die nun folgenden Aufnahmen stammen aus einer Soundcollage von Peter Beck aus Stuttgart. Los geht es mit dem Pausenzeichen der Süddeutschen Rundfunk AG und des Reichssenders Stuttgart.

Nach dem Zweiten Weltkrieg lag Stuttgart in der amerikanischen Besatzungszone. Der Süddeutsche Rundfunk bzw. Radio Stuttgart nutzten auch einen Kurzwellensender. Die folgende Ansage stammt vom 8. Februar 1949.

0: 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Sie hören diese Sendungen auf Kurzwelle 6030 kHz oder 49,75 Meter und zwar sonntags von 6 Uhr früh bis 1 Uhr nachts, montags, dienstags, mittwochs und freitags von 5 Uhr früh bis 5 Minuten nach Mitternacht, donnerstags und samstags von 5 Uhr früh bis 1 Uhr nachts.
1: Das Pausenzeichen für die Mittelwelle des damaligen Süddeutschen Rundfunks klang am 23. September 1953 so.

Neben der Mittelwelle und der Kurzwelle sendete der SDR auch auf UKW, und das Pausenzeichen aus dem Jahr 1952 war dieses.

In den frühen Jahren der deutschen Landesrundfunkanstalten wurden auch Sendungen der jeweiligen Besatzungsmacht ausgestrahlt. Hier die Erkennungsmusik für die Übernahme der Sendungen der Stimme Amerikas.

Schon recht früh strahlte der SDR auch regionale bzw. regional für das gesamte Sendegebiet produzierte Sendungen aus. Bis 1. Oktober 1953 wurden Sendungen aus dem Studio Heidelberg wie folgt angekündigt.

Liebe Radiofreunde, damit endet unser ausführlicher Blick in die Mottenkiste und wir sind am Ende der Ausgabe 272 unseres Radiomagazins angekommen.

Die redaktionellen Beiträge des Radiomagazins könnt ihr im Download-Bereich auf der Website des Worldwide DX Clubs herunterladen und nachhören. Leider ist die Bereitstellung der kompletten Sendung manchmal aus urheberrechtlichen Gründen dort nicht möglich.

Das war das Radiomagazin von FM Kompakt, zusammengestellt und präsentiert von Kuno Taufenbach. Ich danke allen Radiofreunden, Clubs und Vereinen, die mit Beiträgen zum Gelingen dieser Sendung beigetragen haben.

Anregungen, Fragen und Kritiken sowie Empfangsberichte für unsere Kurzwellensendungen richtet bitte an die Adresse kunus-radiothek@web.de. Empfangsberichte per Post bitte an die Adresse FM Kompakt, CO Thomaskircher, Staudinger Weg 9, 74081 Heilbronn, Deutschland. Bitte Rückporto für einen Standardbrief beilegen. Bitte keine fertigen Umschläge schicken. Für heute verabschiedet sich euer Kuno.

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1: Ja, Leute, und hier ist sie wieder, die Welle Wahnsinn, mit Don Chaos am Mikrofon und zwei aktuellen Meldungen. München. Bei einem Treffen mit dem CSU-Vorsitzenden Strauß erklärte der CDU-Vorsitzende Kohl, er sei durchaus bereit, eine eigene Meinung zu haben. Und er fügte wörtlich hinzu, man muss mir nur sagen, welche. Helmstedt. Nach einer Meldung der deutschen Presseagentur kam es am DDR-Kontrollpunkt Helmstedt-Marienborn zu einer heftigen Auseinandersetzung. Ein Bundesbürger weigerte sich gegenüber den DDR-Grenzorganen energisch, seine junge, berufstätige Frau gegen eine alte DDR-Rentnerin zwangsumtauschen zu lassen. Und nun wieder ein bisschen Music.
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